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0: endlich mal wieder in der Fußball-WM reinstarten und richtig hoch gewinnen. Das haben wir gestern geschafft. Weiter freuen geht hoffentlich auch am kommenden Samstag. Dann haben wir nämlich Spiel Nummer 2 gegen die Elfenbeinküste.
1: Mhm. Was viel schlimmer ist, dass erst um 22 Uhr losgeht. Ihr wisst, Leute, dass ich am nächsten Samstag.
2: Samstag, ja. Da stehst du doch erst auf.

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0: ich weiß nicht, was es ist, aber ich habe jetzt irgendein Ding am Laufen. Mit der Kassiererin von meinem Supermarkt.
1: Hast du rumgeknutscht?
0: Nee, aber es geht um ein bestimmtes Getränk.
1: Oh.
0: Die ganze Geschichte hört ihr gleich.
1: Wir hören erstmal Harrison jetzt mit All the Things She Said hier auf Energy für euch.

0: Entschuldigung, ich bin nicht Ihre persönliche Angestellte. Energy am Morgen ist an, hier mit mir, Anna, guten Morgen, und Ben.
1: Morgen.
0: Lieber Ben, mir ist mal wieder was passiert, wo ich mir denke, ich glaube, es ist versteckte Kamera.
1: Das Leben. Irgendwie.
0: Ich war einkaufen, ne? Muss man ja ab und zu mal in den Supermarkt.
1: Hab
0: mich
1: okay.
0: angestellt, mein Zeug draufgelegt, und auf einmal sagt die Kassierin so zu mir, oh, das Kokoswasser, können Sie mir das vielleicht auch holen?
1: Hat die Kassiererin zu dir gesagt?
0: Nein, das
1: ist nicht passiert.
0: Ich natürlich also komplett, weil ich verwirrt war.
1: Ja.
0: Okay, ich wusste selber nicht mehr, wo es stand. Das heißt, ich bin dann durch den halben Supermarkt nochmal rumgeirrt, hab der Frau dann einfach das Kokoswasser geholt und sie meinte, ah ja, danke, naja, wissen Sie, heute ist so voll, ich kann mir nicht selber was holen. Und ja, Mareike, ich verstehe das, weil ich habe auch 3 Jahre in einem Supermarkt gearbeitet. Es ist manchmal wirklich voll, du kannst nicht richtig aufstehen, wenn du an der Kasse sitzt.
1: Ja.
0: Aber, dass ich dann als Kundin dir da wie selbstverständlich sie gesagt hat, können Sie mir das auch schnell holen?
1: Da ist aber Anna Gutmorgen, da bin ich ein bisschen enttäuscht von dir, weil die richtige Antwort, ich hätte gesagt, der ist das Letzte gewesen. Das ist das Letzte, was ich habe. Gibt keins mehr.
0: Gibt keins mehr?
1: Ja, das, und da musst du nicht losgehen.
0: Ah.
1: Und du siehst die Person ja nie wieder.
0: Ich sehe sie ja jedes Mal beim Einkaufen. Und jetzt ist so ein Ding, jetzt habe ich schon überlegt, bringe ich ihr einfach nächstes Mal
1: was mit.
0: Einen Kaffee mit,
1: beste Freunde,
0: damit die Maus nicht verdurstet.
1: Das ist ja süß.

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1: Das spielen wir heute mit dem lieben Bastian. Guten Morgen.
2: Guten Morgen.
1: Grüß dich, hier sind Anna und Ben für dich. Wir spielen eine Runde Stadt, Land, Energy. Dazu brauchst du erstmal einen Buchstaben und der kommt hier.
3: M. Oh, M wie M. Mond.
1: Mama.
3: Mund.
1: Ja, Melone.
3: Ja, also, haben wir viel gesagt jetzt.
1: Gott sei Dank müssen wir das Ding nur moderieren, weil spielen können wir es nicht. Dafür bist du ja da, lieber Bastian. Die Regeln sind ganz einfach. Du hast eine halbe Minute, also 30 Sekunden, brauchst 5 richtige Antworten. Mit dem Buchstaben M hast du mal eine blöde Kategorie, sagst du schnell weiter und Anna gibt dir eine neue. Hauptsache, wir haben die 5 am Ende beisammen. Mhm. Bist du bereit?
2: Bereit.
1: Ja, okay. Mein Gott, der ist ready. Und du bist auch bereit? Ja. Dann geht's jetzt los.
3: Eine Verabschiedung mit M.
2: Mach's gut.
3: Gibt es im Drogerieladen?
2: Milch.
3: Ja, ja, klar. Ein geheimes Talent mit M?
2: Weiter.
3: Weiter, okay. Das machst du, wenn die Sonne scheint?
2: Mal hochen.
3: Ein Grund, Schluss zu machen?
2: Missverständnis.
3: Und ein Tier mit M?
2: Maus.
1: Maus. Und lieber Bastian, also wenn du nicht Bauchredner bist, dann war das gerade ein Team-Effort. Wer hat damit geholfen?
2: Mein Arbeitskollege.
1: Ja, ihr habt das fantastische. Gratulation, du hast gewonnen.
2: Dankeschön, Dankeschön.
3: Ja, da war ja doch ganz entspannt Maus.
1: Maus. Also Männer sind wirklich so Maus.
3: Da sind so viele Emotionen nicht vorhanden.
1: Ja, das ist richtig.
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0: Ja, und Ben und ich lieben es und leiden auf der anderen Seite ganz, ganz doll. Wir hier bei Energy sind natürlich auch voll im Kick-Tipp-Game mit drin.
1: Ja, Energy
0: und genau, wollen die ganze Zeit beim WM-Spiel irgendwie richtig liegen. Ja. Ich sag mal so, bei mir sind sogar schon Tränen gerollt und ich weiß nicht, ob es jemals besser werden
1: könnte. Ich bin auf Platz 1, wenn man wirklich die Tabelle umdreht. So traurig ist es. Da reden wir gleich drüber. Jetzt erstmal Miles Smith, Niall Horan, Drive Safe.
0: Passt auf.

0: zum ersten Mal in meinem Leben bin ich schlecht in irgendwas. Guten Morgen, hier ist Energy. Morgen mit Anna, guten Morgen, mir Ben.
1: Sei doch nicht so bescheiden.
0: Es fühlt sich jedenfalls so an. Es geht natürlich um die Fußball-Weltmeisterschaft und um die eine Sache, an die Anna und ich nur noch denken können, und das ist Tippabgabe. Kicktipp, wir sind in einer Energy-Gruppe und nur um mal die Situation klar zu machen, wie schlecht ich bin, unter mir, wir sind irgendwie 50 Leute, 50 Energy-Angestellte, unter mir sind nur 4 Leute, die schlechter sind und das sind 4 Leute, die noch keinen einzigen Tipp abgegeben haben. Die haben vergessen einzutragen. Das heißt, ich bin statistisch der schlechteste Abgeber der Welt. Wie kann das sein?
1: Das ist so lustig. Vor allem dieser Mann redet über nichts anderes privat als über Fußball. Ja. Er hat auch gerade ein Deutschland-Trikot an.
0: Ich bin
1: also
0: komplett drin.
1: Das ist ja wirklich total dein Thema. Ich muss auch sagen, ich habe dieses Mal irgendwie sehr schlecht bisher abgeschnitten.
0: Du hast jetzt Glück vom letzten Ergebnis.
1: Beim letzten Ergebnis. Ich habe schön auf die Elfenbeinküste
0: getippt. Ja, das ist stark.
1: Habe
0: ich nur unentschieden.
1: Ich bin 16 Plätze nach oben gerutscht.
0: Ja,
1: 16 Plätze mit einem guten Call.
0: Also es sind immer noch nur 3 Punkte zwischen uns.
1: Es geht halt auch um Kohle und natürlich auch um die Morningshow-Ehre.
0: Es geht schon um Ehre hauptsächlich.
1: Also,
0: Geld hat Anna guten Morgen genug, das wissen wir alle.
1: Leider nicht.

0: Beste an der Fußball-Weltmeisterschaft. Hier auf Energy immer die besten Hits mit mir, Ben. Nee, mit mir.
1: Oh, wow.
0: Mit mir, Anna und Kollege Ben, ist natürlich auch passend neue Musik.
1: Hilfe. Es zeigt, was die Weltmeisterschaft am besten kann, und zwar die Nationen verbinden. Ja. FIFA World Cup 2026 Anthem DNA kommt vom italienischen Opernsänger Andrea Bocelli, cool, dem Franzosen DJ David Guetta, Südkoreaner Huntrix und von US-Amerikanerin Megan Thee Stallion. Die haben alle an DNA zusammengearbeitet, ja, und so klingt das Ding für die Weltmeisterschaft. 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

0: Morgen, so Jakob, dein Stichwort.
1: Ja, schaut euch heute mal die Preise an der Tanke ganz genau an. Denn die Preise, die haben wir wohl erstmal nur noch die nächsten 2 Wochen. Denn so lange geht ja nur noch der Tankrabatt. Dann ist wirklich Schluss. Christian Küchen ist vom Verband Fuels und Energie. Und er hat bei NTV mal verraten, wie es dann weitergehen könnte.
2: Was das wirklich an der Zapfsäule bedeutet, hängt natürlich insbesondere auch von der Entwicklung der Produktpreise an den Weltmärkten ab. Aber tatsächlich wird natürlich die höhere Energiesteuer plus Mehrwertsteuer dann wieder weitergegeben an die Endkunden.
1: Ja, und das heißt, es geht wohl wieder bis zu 17 Cent rauf den Liter. Die Lage im Nahen Osten entspannt sich zwar gerade so ein bisschen, der Verband meinte aber, komplett auf Normalniveau beim Spritpreis ist man erst in Monaten oder sogar erst in Jahren. Heute müssen wir noch mal ein bisschen leiden beim Wetter. Ab morgen kommt dann aber endlich der Sommer zurück. Der Deutsche Wetterdienst hat beim Redaktionsnetzwerk Deutschland mal so einen kleinen Ausblick gegeben. Ab morgen gibt's am Oberrhein schon mal über 30 Grad und das geht Richtung Wochenende dann immer weiter rauf, auch in vielen Regionen. In größeren Städten wird es dann sogar schon richtig tropisch heiß, vor allem im Süden. Das heißt, da kann es dann auch wieder gewittern. Und mit dem Deutschland-Ticket einfach mal so kostenlos nach Frankreich fahren, das geht wieder. Nächsten und übernächsten Monat, denn das deutsch-französische Jugendticket kommt zurück. Der Name sagt es dann auch schon, man muss halt noch jünger sein, unter 28, dann kann man das benutzen. Und es geht nur, wenn man in Baden-Württemberg, Rheinland-Pfalz oder im Saarland wohnt. Dann kommt man mit Regios und Bussen aber zum Beispiel ohne Extrakosten nach Straßburg, Metz oder sogar bis Paris.
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0: Fußball hier, Fußball da. Überall. Ja, ich weiß, es ist überall. Aber was viele nicht wissen ist, es ist doch ganz klar, ein Sternzeichen zeigt sich deutlich bei den Top-Spielern. Nein. Und welches das ist, und vielleicht werdet ihr ja auch die nächsten Top-Spieler beim Fußball, hört er gleich.
1: Es muss mein Sternzeichen, es muss Widder quasi sein. Ich bin gespannt. Tiffany Harris und Vertigo gibt's jetzt hier für euch am Dienstagmorgen auf Energy.

0: Jetzt schaut eine Frau für euch in den Sternenhimmel der Fußballwelt.
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0: Hier bei Energy am Morgen mit Anna und Ben.
2: Hi.
0: Anna hat sich verwandelt wieder in Astro Anna und du hast in Sachen Weltmeisterschaft was ganz Besonderes entdeckt.
2: Ja, mir ist nämlich was aufgefallen. Wenn man sich so mal die größten Namen der WM anschaut, dann fällt etwas auf. Ne, wir haben da einmal Messi, wir haben Bellingham, Rodri, Kevin De Bruyne, Haaland oder auch Lamine Yamal.
0: Ja.
2: Alle sind Sternzeichen Krebs.
0: Nein.
2: Und das ist astrologisch auch gar nicht so überraschend, weil Krebse haben ein unglaubliches Gespür für Situationen, Menschen und auch Timing. Sie lesen das Spiel oft, bevor andere überhaupt merken, was gerade passiert. Und deshalb finden wir unter ihnen so viele Spielmacher, Strategen und auch Unterschiedsspieler. Während andere halt über Kraft oder Lautstärke kommen, gewinnen Krebse oft durch Intuition, Spielverständnis und die richtige Entscheidung im richtigen Moment.
0: Ja.
2: Also Krebse spielen sozusagen nicht nur mit den Füßen, sondern sie spielen auch mit dem Gefühl. Und vielleicht ist genau das ihr Geheimnis und ihre geheime Superkraft auch in der WM. Was natürlich ein bisschen schwierig ist, wir haben nicht einen Krebs bei uns im deutschen Kader.
0: Ich wollte es gerade fragen. Oh Gott.
2: Nee. Aber Florian wird es Stier, ist mein Sternzeichen, wird mindestens genauso super.
0: Die können auch was.

0: Kurzer Blick auf die Uhr, wir haben es 6.17 Uhr.
1: Und wir haben natürlich immer die besten neuen Hits für euch, auch am Dienstag. Jetzt Topic und Becky G mit iPuppy.
0: Sorry, Puppy heißt das Ding. Und ich denke ja manchmal, dass ich mit Becky G zusammen moderiere, weil ihr habt Ähnlichkeiten. Ihr seid beide so Kesse, dunkelhaarige Mäuse. Also wenn ihr Becky G irgendwie seht, dann könnt ihr glauben, Anna Gutmorgen ist zumindest 60-70% ist genauso.
1: Was?
0: Du siehst Becky G sehr, sehr ähnlich.
1: Jetzt noch mal.
0: Schau
1: Becky,
0: mal bitte, wer Becky G.
1: Becky G.
0: Ja.
1: Boah, das ist ja das netteste Kompliment. Das ist ja Latina, eine Latina-Schönheit. Ich sehe aus wie eine alte Kachelleiste dagegen.
0: Ich sag mal
1: dagegen.
0: So, du bist quasi so ein Picasso-Gemälde von Becky G. Also da ist schon alles so ein bisschen woanders.
1: Hotte Maus. Ne?

0: Am Dienstagmorgen, hier ist Energy am Morgen für euch mit Anna. Hallo. Und Ben und Jakob.
1: Hallo.
0: Eben. Der hat eine Behauptung, wir müssen raten, lügt er uns gerade an oder nicht?
2: Die teuerste Armbanduhr der Welt ist eine Omega-Uhr aus einem James-Bond-Film. Fakt oder Fake?
0: Anna, guten Morgen, du bist doch so eine Schickimicki-Maus. Kennst du dich mit Armbanduhren aus?
3: Also ich habe auf jeden Fall eine Traumuhr, die kommt gleich noch.
2: Okay.
3: Omega ist schon nicht schlecht. Ich könnte mir vorstellen, so eine Iced-Out-Rolli, so eine Rolex.
0: Iced-Out.
3: Schön mit Glitzersteinchen und so. Könnte
0: wäre
3: auch
0: mehr.
3: Nochmal teurer
2: okay.
3: sein. Ja,
2: okay.
3: Von irgendeinem Rapper. Ich glaube nicht. Ah. Ich glaube, das ist ein Fake.
0: Ich habe tatsächlich ein bisschen Expertise, weil meine Freundin sehr, was Uhren angeht, Knowledge hat. Und es gibt eine James-Bond-Uhr, die wohl sauteuer ist.
3: Mhm.
0: Ich glaube mal, das ist die einfach. Ich sag mal, was anderes zu sagen. Sag ich Fuck, du sagst Fake.
2: Also, die teuerste Armbanduhr der Welt ist eine Omega-Uhr aus einem James-Bond-Film. Ist ein...
3: Fake.
0: Ja, gut.
2: Nee, nur ausgedacht. Es ist die... Graf Diamonds Hallucination.
3: Ja, genau. Diamonds.
2: Ja, für die müsste er umgerechnet 40 Millionen Euro
0: Nein,
2: hinlegen.
0: Das ist ja Quatsch.
2: Ja, und warum ist sie so teuer? Ja, sie hat halt einen Haufen Diamanten dran
3: ja,
2: in unterschiedlichen Farben.
0: Was heißt,
3: sag ich doch.
0: Das heißt, Iced Out ist diamantenvoll.
3: Ja, dann ist dann halt einfach alles so glitzernd und sieht toll aus. Falls ihr mir übrigens eine Freude machen
0: ja,
3: wollt,
0: jetzt.
3: Gerne eine Cartier Santos.
2: Okay. Ja.
3: Auch nehme ich auch mit Glitzer, nehme ich aber auch nur mit Silbergold. Gar kein Problem.
2: Mhm. Ist das der aktuelle letzte Schrei auf Sylt oder was?
3: Ich hätte sie auch gern privat, auch hier.
0: So ist sie, die Anna, guten Morgen, ganz ordinary.
3: Ganz
0: wie Alex Warren es auch schon gesagt hat, hier auf Energy.
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0: Leute, wir werden Weltmeister. Guten Morgen, hier ist Energy am Morgen mit Anna und Ben.
1: Hi.
0: Wir haben es festgestellt. Also Spanien war gestern der Beweis, Anna, guten Morgen. Deutschland wird Weltmeister.
1: Ich bin einfach maximal verwirrt. Also wir haben ja getippt, Spanien, Kap Verde.
0: Ja.
1: Du 8-0, ich 6-0 für Spanien.
0: Jawohl, ja klar.
1: Wie ist das Spiel ausgegangen? 0-0.
0: Torloses Unentschieden.
1: Und ja, Kap Verde hat ganz okay verteidigt.
0: Sehr gut, tatsächlich.
1: Also muss
0: Respekt.
1: Man ja wirklich sagen, Applaus dafür.
0: Mhm.
1: Aber wir haben immer noch gegen Spanien gespielt. Gegen Spanien. Die sehe ich eigentlich als Weltmeister dieses Jahr. Jetzt kann es nur eine Sache geben, Ben.
0: Pass auf.
1: Wir werden Weltmeister.
0: Wir sind die Einzigen, die scheinbar Lust drauf haben.
1: Kann nicht anders sein.
0: Die Statistik ist auch hinter uns. Achtung, wir haben bei jeder WM, wo wir einmal 7-1 ein Spiel gewonnen haben, sind wir Weltmeister geworden.
1: 100%.
0: Statistik Nummer 1.
1: Ja,
0: wir haben noch nie nicht den Weltmeisterschaftstitel gewonnen, wenn wir nicht gegen Curaçao gespielt haben, weil wir zum ersten Mal überhaupt gegen die gespielt haben.
1: Ja, so.
0: Die Statistik ist auf unserer Seite. Macht euch schon mal bereit. Was ist es? Mitte Juli feiern wir die Weltmeisterschaft.
1: Die haben alle keinen Bock mehr drauf, außer wir Deutschen. Wir müssen es wieder wuppen.
0: Na komm, wieder wir.
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0: Der Tankrabatt läuft ja schon in 2 Wochen aus und Jakob, geht's dann mit den Preisen wieder krass nach oben?
12: Ja, wahrscheinlich ja, denn dann kommen eben die 17 Cent bei der Steuer wieder oben drauf. Viele Leute aus der Wirtschaftsforschung finden das aber gar nicht so schlecht. Die sagen, höhere Preise würden nochmal dazu führen, dass man auch versucht, Sprit einzusparen. Der Forscher Justus Haukarp sagt im WDR, ja und dann muss nur noch diese eine Sache weg, diese 12-Uhr-Regel, dass nur dann der Preis einmal nach oben gehen darf.
13: Das war ein Flop, muss man ganz ehrlich sagen. Diese 12-Uhr-Regel hat sich überhaupt nicht das gehalten, was man sich erhofft hat. Im Gegenteil, scheint
14: so, dass die Preise eher gestiegen sind. Also von daher würde ich empfehlen, diese Regel wieder zurückzunehmen.
12: Ja, der ADAC hat ja auch schon gemeldet, durch diese 12-Uhr-Regel sind die Sprünge bei den Preisen so krass wie noch nie. Dann hat sich die EU jetzt auf neue Rechte für Fluggäste geeinigt. Die Airlines müssen künftig immer den Preis mit Handgepäck anzeigen. Und Familien können für ihre Kinder kostenlose Plätze nebeneinander reservieren. Ansonsten bleibt's bei den Entschädigungen, wenn der Flieger mal zu spät abhebt. Das gilt ja ab 3 Stunden Verspätung. Dann gibt's je nach Strecke zwischen 250 bis 600 Euro zurück. Und Nachrichten schreiben bei Insta oder WhatsApp, das ist so 2025. Ab jetzt könnt ihr euren Besties ganz woanders schreiben, nämlich bei YouTube. Da gibt's jetzt wieder eine Chat-Funktion. Ist oben rechts in der App bei der Glocke. Oder vielleicht habt ihr da auch schon ein ganz neues Nachrichtensymbol. Kann auch sein. Chat aufmachen könnt ihr übrigens auch, indem ihr einfach ein Video teilt. Ansonsten gibt's nur 2 Einschränkungen. Es geht nur, wenn ihr mit eurem Account angemeldet seid und ihr müsst mindestens 18 sein.
0: Und ihr kriegt andere Smileys, wenn ihr wie ich YouTube Premium habt. Das ist nämlich das Beste, was es gibt auf der Welt.
1: Du bist auch der einzige Mensch, der YouTube
0: Felix
1: Premium
0: Lobrecht.
1: Hat.
0: Ja. Felix Lobrecht hat es auch, und jetzt sei ehrlich, hat er nämlich im Podcast gesagt.
12: Toll, dann schreibt euch doch gegenseitig.
1: Dann schreibt euch doch. Schreibt
0: Felix,
1: euch doch.
0: Felix, ich komme.
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1: und eine Ärztin hat einen Tipp für das perfekte Frühstück. Die Geheimzutat dafür hatte niemand so richtig auf dem Schirm. Und ihr hört sie noch vor 7 hier in der Show.
0: Vorher geht es ums Dating, und zwar auf einem Festival. Es gibt einen Ort, da kommt es wirklich auf die Größe an. Worum es geht, das hört ihr nach Michael Patrick Kelly jetzt erstmal. Harry Styles im Hurricane Girls hier am Dienstagmorgen für euch.

0: Hallo, Energy Morgens an natürlich hier mit mir, Anna. Guten Morgen und Ben.
1: Morgen.
0: Und jetzt wird gedatet.
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0: Wir haben ja so eine kleine Mission in diesem Sommer. Wir schicken euch auf die coolsten Festivals in Europa. Und unsere Hörerin Anna, ich bin's nicht, aber sie ist auch Anna, hat die ultimative Herausforderung gemeistert. Du warst mit deinem heutigen Partner Daniel auf dem Perukaville.
1: Mhm, aber damals habt ihr nur so ein bisschen, ich sag mal, locker gedatet. Wie kam es dazu und wie war das, sei ehrlich?
3: Also ich kannte ihn schon so ein halbes Jahr über die Uni, aber das war jetzt nix, also dass da irgendwie was lief oder so. Wir kannten uns halt nur vom Sehen, aber dass wir uns dann getroffen haben, müssten so, ja, 3-4 Monate ungefähr vor dem Festival gewesen sein. Er hatte dann so erzählt, dass er mit Freunden auf Perukaville fährt und ich wollte eigentlich schon immer mal dahin und war natürlich am Anfang ein bisschen nervös, ne? Also das ist ja so der größte Härtetest, den man machen kann am Anfang. Aber hat alles super funktioniert. Es gab nur ein bisschen Ärger, weil mein Zelt zu klein war. Ich habe gesagt, es wäre groß, aber da hatten wir vielleicht verschiedene Vorstellungen von.
0: Ja, war es halt ein bisschen kuscheliger, oder? Ist doch dann auch nicht so schlimm.
1: Und dafür, dass du deine private Kiste gerade komplett in der Öffentlichkeit aufgemacht hast, kriegst du Tickets von uns. Du gehst aus Perukaville. Gratulation.
3: Vielen Dank. Dankeschön.
1: Bitteschön, bitteschön. Darf denn Daniel auch mit?
3: Ja, der kommt mit.
1: Das heißt, irgendwann heißt es dann auch Hochzeit auf dem Perukaville. So weit wollen wir noch nicht gehen, aber wäre sinnvoll.
3: Schauen wir mal.
1: Okay. Liebe Anna, danke, dass du mit uns drüber gequatscht hast. Viel Spaß mit den Tickets.
3: Alles klar.
1: Anna hat also jetzt Festival-Tickets gewonnen. Wie sieht es eigentlich mit dir aus in dem Festival-Sommer, Anna? Guten Morgen.
0: Ich bin auf 2.
1: Oh.
0: Zum Beispiel auf dem Airbeat One.
1: Wenn ihr jetzt neidisch seid auf die ganzen Annas hier im Radio, dann geht einfach mal in die Energy-App und sichert euch eure Tickets für euer Lieblingsfestival.
0: Oder ihr macht das Licht nochmal aus. Ich würde jetzt so gerne auch nochmal eine kurz schlafen gehen. Turn the lights off, Jack-Style auf Energy. Immer die Best.

0: Den allerschönsten Dienstagmorgen wünschen wir euch. Hier ist Energy am Morgen mit Anna. Guten Morgen,
1: hallo.
0: Und
1: mir
0: Ben. Und hier wartet für euch das perfekte Frühstück.
1: Heute geht es mal um Dr. Luisa Werner und die gibt uns Tipps auf Instagram rund um Ernährung und Gesundheit. 500.000 Follower hat sie inzwischen und jetzt gibt es ein Lifehack zum perfekten Frühstück. Es fördert die Verdauung, stärkt die Darmflora, ist einfach zuzubereiten, hält lange satt und die Geheimzutat ist Kefir.
0: Oh.
1: Hier mal ein kleines Rezept.
2: Wenn du Kefir zum Frühstück hinzufügst, liefert das probiotische Milchsäurebakterien. Wenn du Chiasamen hinzufügst, liefert das pflanzliche Omega-3-Fettsäuren und Ballaststoffe. Haferflocken liefern Beta-Glucane, die sich positiv auf deinen Blutzuckerspiegel auswirken können. Heidelbeeren liefern Polyphenole, die anti-entzündlich wirken können. Ein Saatenmix liefert gesunde Fette und Pflanzenpunkte, die dein Mikrobiom unterstützen kann.
1: Mhm.
2: Ich tapp das Ganze auch noch mit Nussmus, einfach weil es eine super gesunde Fettquelle ist und mich auch noch lange satt hält.
0: Klingt alles sehr gut,
1: ja.
0: Aber auch gleich schon wieder sehr anstrengend. Also
1: wirklich, ich weiß nicht mal, wo es Nussmus gibt.
0: Ich bin eh ein schlechter Frühstücker. Ich will einfach nur los. Ich habe gar keinen richtigen Hunger und da muss ich mir Nussmus irgendwie mit Kefir mischen.
1: Eine Zeit lang war es bei mir und jetzt pass auf, Kaffeekippe.
0: Ja. Würdet ihr das mit dem Kefir mal probieren? Sagt doch mal Bescheid. Schickt eine WhatsApp 030261 12345. Wir machen jetzt weiter mit Sombra und Homewrecker für euch.

0: Ich habe eine Einladung bekommen in die Vergangenheit. Guten Morgen, hier ist Energy am Morgen mit Anna, guten Morgen und mir, Ben. In meinem Briefkasten war tatsächlich eine Einladung zu einem Klassentreffen.
1: Nein!
0: Irgendwie Abi-Jahrgang 2006 oder sowas.
1: Ja.
0: Und dann werde ich jetzt gefragt, ob ich da hingehen will oder nicht.
1: Wie lange hast du die Leute nicht mehr gesehen?
0: Seit 2006 halt. Nach dem Abi haben sich die Wege nicht mehr gekreuzt.
1: Ja.
0: Und ich weiß nicht, ist es jetzt eine Sache, wo man hingeht, weil es ist mein erstes Klassentreffen, oder lässt man Klassentreffen eigentlich aus?
1: Ich finde Klassentreffen extrem uncool und total dumm.
0: Ja.
1: Weil wenn ich doch die Leute mag und mit denen Kontakt halten wollen würde, dann hätte man doch bis jetzt noch Kontakt mit denen. Es ist ja eine proaktive Entscheidung, dass wir nach dem Abschluss gesagt haben, wir gehen getrennte Wege. Man muss mir niemals eine Einladung schicken für ein Klassentreffen.
0: Weil ich habe ein bisschen Angst, wir sind ja jetzt alle so dann fast 40, die sich da treffen.
1: Ja.
0: Sind das nicht einfach alle traurige Seelen ohne Haare und irgendwie
1: ein bisschen Bierbauch,
0: bisschen
1: vielleicht schon die zweite Scheidung.
0: Ja, wirklich schon einiges, 8 Kinder hinter sich, irgendwie eine Kündigung.
1: Auf der anderen Seite ist es natürlich auch ganz spannend, dass man mal hört, was aus denen geworden ist. Ich glaube, du hast schon irgendwie das Coolste dann irgendwie auch zu erzählen.
0: Radiomoderator,
1: hi. Auf jeden Fall macht immer irgendwie ein Thema auf. Aber Ben, ich weiß nicht so richtig. Gibt's was zu trinken?
0: Es würde was zu trinken geben, zu essen auch. Und es wäre Tatjana da, liebe Grüße. Das war ja die Liebe meines Lebens in der Schule.
1: Ja.
0: Und die nochmal zu sehen und zu sagen, Tatjana, hier bin ich jetzt. Völlig ausgereift und bereit.
1: Ich glaube, alleine für die Sendung musst du es machen, Ben. Geh mal hin.
0: Nein.
1: Geh hin.
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6: In den nächsten zwei Wochen bitte ganz dringend nochmal tanken gehen, denn Jakob, danach kann es leider wieder teurer werden.
7: Ja, dann ist der Tankrabatt nämlich

0: schon wieder vorbei. So schnell sind 2 Monate einfach mal rum. Die Preise an der Tanke sind ja inzwischen auch wirklich runtergegangen und die Lage im Nahen Osten entspannt sich weiter. Da ist ja eine kleine Hoffnung da, dass wir mal wieder die alten Preise bekommen vom Anfang des Jahres. Christian Küchen ist vom Verband Fuels und Energie und er sagt bei NTV, das könnte aber noch Monate dauern, wenn nicht sogar Jahre.
1: Wir haben weiterhin eine Knappheit. Es sind viele Anlagen beschädigt, Raffinerie fehlen, es müssen Lager wieder aufgefüllt werden. Das heißt, Angebot und Nachfrage ist noch nicht im Gleichgewicht und dann wird sich ein neuer Gleichgewichtspreis einstellen. Der wird niedriger sein als jetzt, aber wo er genau liegt, das wissen wir nicht.
0: Ja, auf jeden Fall kommen ab dem 1. Juli aber wieder die 17 Cent bei der Steuer obendrauf. Damit müssen wir auf jeden Fall rechnen. Das nächste Land will jetzt ein Social-Media-Verbot für Jugendliche einführen. Es sind die Briten. Da soll das Verbot für alle unter 16 kommen. Das würde dann bei TikTok, Insta oder auch YouTube gelten. Dafür sind Messenger-Apps weiterhin frei für alle, also sowas zum Beispiel wie WhatsApp. Für alle unter 18 könnte dann außerdem bei bestimmten Anwendungen noch eine Art Sperrstunde über Nacht kommen, damit man eben nicht da endlos viel Zeit verbringt. Auch bei uns will man ja so ein Social-Media-Verbot für Jugendliche einführen. Wie genau das ablaufen soll und was da eingeschränkt wird, das wird jetzt noch im Sommer entschieden. Und dann sind jetzt bei der Fußball-WM ganz wilde Sachen passiert. Erstmal hat Spanien gegen die Fußball, ich sage mal, Mini-Nation Kap Verde 0-0 gespielt.
2: Wahnsinn.
0: Kann kaum jemand glauben. Nee. Ja, ein Spieler bei Spanien hat dabei sogar einen neuen Rekord aufgestellt. Der hat 30 Minuten lang nicht einmal den Ball berührt. Wahnsinn. Dann hat es die letzte Nacht nur weiter unentschieden gegeben bei Belgien gegen Ägypten, Saudi-Arabien gegen Uruguay und Iran gegen Neuseeland. Und jetzt pass auf, Tunesien hat er zuletzt richtig krass gegen Schweden verloren. 1-5. Und deswegen haben die jetzt ihren Trainer rausgeschmissen.
2: Mitten im Turnier?
0: Mitten im Turnier.
2: Oh Gott, was geht?
3: Die sind jetzt trainerlos. Also diese WM ist so verwirrend, so merkwürdig. Ja. 30 Minuten lang aus Spanien hat den Ball nicht berührt.
2: Der arbeitet weniger als ich, das muss man sich mal vorstellen.
3: Und ist fast nicht
2: wenn
3: möglich.
2: Wenn da draußen jemand ist, und jetzt seid ehrlich, wenn ihr jemanden kennt oder wenn ihr es selber seid, der 0-0 Spanien-Kap Verde getippt hat, 030-26-12345, ich schenke euch Anna guten Morgen, weil das ist der beste Tipp der Welt.
3: Nein.
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0: Und wir feiern zusammen heute Geburtstag. Er ist ein Mann für die Abwehr. Hiervor kann er sich aber nicht wehren. Um wen es geht, das gibt's vor 7:30.
1: Marmelade darf wieder Marmelade heißen. Was da los ist und welche Rolle die Briten dabei spielen, besprechen wir auch alles nach David Guetta. Jetzt gibt's erstmal Bibi Rexha, ist gerade von einem Festival auf dem nächsten mit New Religion jetzt im Radio.

0: Es ist soweit. Marmelade darf endlich wieder Marmelade heißen. Hallo, Energy am Morgen ist an. Hier mit mir, Anna. Guten Morgen, Jakob und Ben.
1: Hallo.
0: Eine Richtlinie aus der EU ist jetzt deutsches Recht geworden. Jakob, was hat unser Frühstück denn da bitte mit zu tun?
1: Na, pass auf. Also bisher hat das EU-Recht uns vorgeschrieben, dass nur Produkte aus Zitrusfrüchten Marmelade heißen dürfen. Ansonsten waren es halt Konfitüre. Und diese sogenannte Frühstücksrichtlinie, ja, für alles ein cooles Wort, wurde jetzt wieder geändert. Ursprünglich gab es diese Regel nur wegen der Briten. Die haben auf diese Unterscheidung eben bestanden. Aber nach dem Brexit wir die Regel jetzt quasi nach den ganz langen Jahren endlich wieder los.
2: Finde ich gut. Hat mich jetzt in meinem Leben noch nicht so gestört, Marmelade oder Konfitüre zu kaufen.
0: Ich dachte, Konfitüre ist einfach ein gehoberes Wort für Feineres. Marmelade. Ja. Ist ein bisschen feiner.
1: Same. Aber wir haben noch eine Sache in Sachen Frühstück. Pass auf, noch mehr Essensregeln. Honig muss nämlich ab sofort besser gekennzeichnet werden. Das finde ich generell auch eine gute Idee. Ja. Auf den Gläsern müssen jetzt nämlich alle Namen der Ursprungsländer aufgeführt werden, auch in der Reihenfolge, wie sie drin sind, auch mit den Prozentangaben.
2: Ah, sehr gut. Was steht denn bis jetzt drauf?
1: Also ja, welchen Honig kaufen? Du hast jetzt sowas wie eine Mischung aus EU-Ländern und nicht EU-Ländern.
2: Ach, da steht allgemein einfach.
1: Ja, genau. Und das darf jetzt eben nicht mehr sein.
2: Guck mal, ich frage weiter, ich teste den weiter. Wo kommt denn der meiste Honig her dann? Also was wird denn da was großwahrscheinlich draufstehen? Welches ist denn das große Honigland?
1: Na, wir haben viel aus Südamerika vor allem und natürlich aus Asien.
2: Oh, wir sind gespannt und gucken mal ganz genau hin jetzt beim Frühstück.
0: Schreib doch noch am besten die Bienennamen mit rein. Also wirklich noch ein bisschen mehr Raum.
2: Oh, das ist von der Suse. Also die hat ja wirklich tüchtig gearbeitet.
0: Oh, Maya war auch dabei. Wie eine Baja, schön.
2: Was heute noch Wichtiges besprechen wir am Energy Update um 7:30. Jetzt machen wir weiter mit einem Fiebertraum. Alex Warren Fieber.

0: Schön, dass ihr fleißig uns hört. Es ist 7.17 Uhr.
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1: Guten Morgen, spielen wir heute mit der lieben Sandra. Hi.
2: Guten Morgen.
3: Morgen.
1: Hier sind Anna und Ben für dich und das ist dein Buchstabe.
0: N.
1: N wie Niere.
3: Neuer.
1: Nase.
3: Sehr gut, wir haben gute Begriffe schon.
1: Du hast 30 Sekunden Zeit, brauchst 5 richtige. Sollte dir mal zu einer Kategorie nichts einfallen, dann sagst du einfach weiter und Ben überlegt sich eine neue.
2: Okay.
1: Dann
2: okay.
1: Geht's los.
3: Ein Gemüse mit N.
2: Weiter.
3: Eine Mordwaffe mit N.
2: Nudelholz.
3: Ja, natürlich, macht man beim ersten Date mit N.
2: Nudeln essen.
3: Ja, eine Farbe mit N.
2: Weiter.
3: Eine Verabschiedung.
2: Nimmer wiedersehen.
3: Ja, ein Ort für einen Heiratsantrag.
2: Nordpol.
3: Und ein Land mit N.
2: Norwegen.
3: Yes! Oh, eine nochmal. Sehr gut. Gratulation. Liebe Sandra, da ist das N ja auch mit drin. Du hast gewonnen.
2: Dankeschön. Und vielen Dank, dass ich mitmachen durfte.
1: Und ihr wollt auch mal mit uns zocken? Mhm. Und macht es vielleicht noch spannender als Sandra?
3: Irgendwie noch spannender, habe ich gesehen, was du gemacht hast.
1: Dann jetzt einfach anmelden auf energy.de für Stadtland Energy.

0: jetzt ist Zeit, einen Geburtstag zu feiern. Woo. Happy Birthday, sagen wir hier bei Energy am Morgen mit Anna Guten Morgen,
1: mir Ben.
0: An Nathaniel Brown kennen wir spätestens seit dem Curaçao-Spiel. Ja. Ist nämlich Abwehrspieler der DFB-11. Knackige 22 war er, jetzt ist er heute 23 geworden. Alles Gute.
1: Er war früher Trainer im Gym, jetzt eben Abwehrspieler bei uns in der Nationalmannschaft. Und wir haben die perfekte Playlist zum Feiern, die Energy Party. Jetzt, wir hören mal rein.

0: mit 24 la, la, la. Geht hier auch nicht mehr viel feiern, die guten Morgen. Oh. Geiler Stream. 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
9: Schaut euch heute mal die Preise an der Tanke nochmal ganz genau an, denn Jakob, die haben wir wohl erstmal nur noch die nächsten zwei Wochen.
10: Ja, denn so lange geht ja nur noch der Tankrabatt, dann ist Schluss. Christian Küchen ist vom Verband Fuels und Energie und er hat bei NTV mal verraten, wie es dann weitergehen könnte.
11: Was das wirklich an der Zapfsäule bedeutet, hängt natürlich insbesondere auch von den Entwicklungen der Produktpreise an den Weltmärkten ab. Aber tatsächlich wird natürlich die höhere Energiesteuer plus Mehrwertsteuer dann wieder weitergegeben an die Endkunden.
10: Ja, und das heißt, es geht wohl wieder bis zu 17 Cent rauf den Liter. Die Lage im Nahen Osten entspannt sich zwar gerade so ein bisschen, der Verband meint aber, komplett auf Normalniveau beim Spritpreis ist man erst in Monaten oder sogar erst in Jahren. Heute müssen wir noch mal ein bisschen leiden beim Wetter. Ab morgen kommt dann aber endlich der Sommer zurück. Der Deutsche Wetterdienst hat beim Redaktionsnetzwerk Deutschland mal so einen kleinen Ausblick gegeben. Ab morgen gibt's am Oberrhein schon mal über 30 Grad und das geht Richtung Wochenende dann immer weiter rauf, auch in vielen Regionen. In größeren Städten wird's dann sogar schon richtig tropisch heiß, vor allem im Süden. Das heißt, da kann es dann auch wieder gewittern. Und dann aufpassen, wenn ihr demnächst auf Malle seid und eine Runde schwimmen geht, denn es sind wieder Fische im Wasser, die zubeißen können. Das Mallorca-Magazin berichtet. Das sind diese Brassen vor der Küste. Mhm. Und weil das Wasser gerade immer wärmer wird, dann haben die anscheinend immer Hunger. Und dann verwechseln die unsere Füße oder Beine schon mal mit Futter. Und besonders angezogen werden sie wohl von aufgekratzten Mückenstichen und Pickeln.
12: Gut, also Mallorca ist ja relativ groß. Ich glaube nämlich, die Leute am Ballermann, die kriegen das nicht mit, wenn sie von irgendeinem Fisch mal ein bisschen gebissen werden.
9: Die Brassen wissen unter sich, da wird nicht gebissen.
12: Das ist, ja, da würde ich auch nicht reinbeißen. Nee. Oi.
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0: Ist es eine Comicfigur oder doch ein Stabhochspringer? Für Millennials ganz klar, für Gen Zs wie Anna Gutenmorgen ein Fragezeichen, worum es geht, noch vor 8.
1: Und dann machen wir noch so einen kleinen Outfit-Check am Dienstagmorgen. Wie wir das Trikot am besten tragen sollten, verrät eine Mode-Influencerin. Mm. Nach Michael Schulte, jetzt gibt's erstmal Save My Love, die neue Nummer von Kygo, Khalid und Griffin.

0: Jetzt geht es um das It-Piece des Sommers. Hallo, Energy am Morgens an. Natürlich hier mit mir, Anna, guten Morgen und Ben.
1: Morgen.
0: So langsam nimmt die WM-Euphorie ja Fahrt auf. Wir sind so im Tipp-Game drin.
1: Wir sind
0: drin,
1: unfassbar. Wirklich.
0: Vor allem nach dem 7-1 am Sonntag. Und viele tragen ja auch so ein Trikot einfach gerne mal im Alltag, privat oder auch bei der Arbeit.
1: Mode-Influencerin Antonia Valentina verrät uns jetzt, wie wir das Trikot richtig tragen.
2: Ein Trikot lässt sich entweder sexy und eher feminin mit kurzem Rock oder Shorts drunter, sodass das Trikot fast wie ein Kleid wirkt, oder oversized und lässig mit einem weiten wallenden Rock oder einer Baggy Jeans, aber auch ein Blazer darüber oder ein langes Hemd darunter funktioniert super. Mhm. Und genau diese Vielfältigkeit macht das Trikot auch so besonders.
1: Wir können ja ein bisschen aus dem Nähkästchen plaudern. Ja. Anna, guten Morgen. Du hast das pinke Trikot von der letzten Europameisterschaft.
0: Ja, das ist
1: und du croppst das ja auch so ein bisschen. Sieht sehr schick
0: genau,
1: aus. Ne? Du
0: also machst ich,
1: auch
0: so ein bisschen. Ich mache das immer so ein bisschen, dass ich es so oben in meinen Büstenhalter, wie man so schön sagt, in meinen BH so ein bisschen reinfriemel.
1: Ja.
0: Dass es dann einfach so ein bisschen kürzer aussieht, man so ein bisschen Bauch und dann so eine Baggy-Hose. Hatte dazu aber auch mal einen geilen Tennisrock mal an.
1: Sieht auch sofort trendy aus.
0: So einen
1: man kann da viel
0: Tennisrock
1: ausmachen.
0: Ja.
1: Das ist die große Frage, was machen wir mit unseren Haaren? Welche Frisur am besten zum Trikot passt? Und was ein Film damit zu tun hat, das besprechen wir alles. 10 nach 8.
0: Jetzt gibt's erstmal eine Runde Dermot Kennedy für euren Dienstagmorgen-Funeral.

0: weiter geht's hier durch euren Morgen. Wir haben es genau 7.47 Uhr. Und da haben wir mal wieder einen richtigen Energy-Hit für euch rausgekramt. Stacy Orico mit Stuck.
1: Absoluter Hammer-Song. Kennst du den, Anna? Guten Morgen, sei ehrlich.
0: Nein.
1: Komplett zurecht. Ist leider ein bisschen vergessen geraten, aber ein Wahnsinns-Song. Und wie du dir jetzt hörst, gerade im Refrain, hat man so ein bisschen Erinnerung an Maroon 5. Das ist so von der Art her, hätte das auch Maroon 5 sein können. War ein Riesen-Hit in den 2000ern. Stacy Orico haben wir jetzt hier für euch mit Stuck.
0: 2003 rausgekommen, da war ich eins.
1: Und warum hast du das nicht mitbekommen? Wirklich?
0: Hab ich nie mitbekommen in den Windeln.
1: Vielleicht bist du zu diesem Song gemacht worden, Anna. Guten Morgen.
0: Yeah. Hey, jetzt wird's.

0: Morgen, hier ist Energy am Morgen für euch mit mir, Ben und Anna. Guten Morgen, hat es auch geschafft. Die wurde vom Schülerlotsen noch rechtzeitig über die Straße gebracht, damit wir das hier spielen können.
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0: Mit mir, dem erwachsenen Ben und der 10 Jahre alten Anna, guten Morgen.
2: Das
0: Generationen sind zwischen uns.
2: 24 und 39.
0: Sind wir jetzt, ja, ne? Das klingt irre, wir haben uns kennengelernt, da warst du wirklich 12. 24 und 39, da sind einige Generationen dazwischen und das testen wir jetzt hier. Anna, guten Morgen.
3: Anna, guten Morgen. Wer oder was ist Werner Beinhardt?
2: Werner Beinhardt. Mhm. Beinhardt, boah, der hatte Beine aus Stahl und das war auf jeden Fall ein Stab. Hochspringer.
0: Es ist, eine Serie, es ist eine Filmserie. Es gab ein paar Filme davon. Werner Beinhardt war einer davon. Kinofilm aus dem Jahre 1990. Der Film ist hauptsächlich Zeichentrick mit so ganz signifikanten Nasen. Wenn du so eine Werner-Figur mal googelst, einfach Werner,
2: okay,
0: dann siehst du so eine Comicfigur mit so einer riesen Nase.
2: Ja, das sagt mir auch, wie du Werner aussprichst. Ja. Das
0: Werner!
2: Sagt mir was.
0: Also ja, da ist einiges, das ist sehr im norddeutschen Segment angesiedelt. Gemacht ist das alles von Brösel, so heißt der Zeichner. Einer der erfolgreichsten deutschen
2: Zeichentrickzeichner. Klingt wie eine Keksorte, Brösel.
0: Natürlich, glaube ich, logischerweise am Anfang erstmal Comics von Werner und er hat dann Filme draus gemacht.
2: Hab ich noch nie gehört.
0: Werner, wirklich, du kennst Werner nicht.
2: Och, aber also mal wieder was dazu lernen. Und wenn ihr auch wissen wollt, wie Ben sich denn schlägt, mehr Alt versus Jung gibt es natürlich auch bei uns als Podcast, überall, wo es Podcasts gibt.
0: Jetzt geht's erstmal weiter mit der fantastischen Olivia Rodrigo.
2: Oh, tolles neues Album.
0: Mit der könnte ich auch Alt versus Jung spielen. Die ist doch genauso alt wie du
2: ungefähr. Die ist sogar noch ein Jahr jünger als ich.
0: Das wäre ja noch besser. Drop Dead jetzt hier auf Energy.

0: Gottes Willen, mir geht's gar nicht gut. Mir ist ganz schwindelig. Anna, der Morgen ist an hier mit mir. Anna, guten Morgen und Ben.
1: Morgen.
0: Fußball-WM. Ja, haben wir ja alle mitbekommen.
1: Lieben wir.
0: Wir intern von Energy haben eine Kick-Tipp-Runde, wo es auch wirklich um was geht.
1: Die macht uns wahnsinnig.
0: Und jetzt könnte man halt meinen, ja kommt, ihr tippt da halt so ein bisschen, habt den Spaß eures Lebens. Nein.
1: Das ist kein Spaß.
0: Ben und mich nimmt es so mental mit. Wir reden privat über nichts anderes. Ja. Was hast du denn da getippt? Wie viele Punkte hast du da? Ja. Wie kann denn das sein? Weil diese Fußball-WM auch von vorne bis hinten keinen Sinn ergibt. Ja. Ich sag nur 0-0 Spanien, alles klar.
1: Wir sind scheinbar nicht die Einzigen, weil der liebe Santiago, pass auf, der denkt genauso wie wir.
2: Wie soll ich bei Kicktipp Punkte machen? Spanien spielt 0-0 gegen Kap Verde. Ja. 0-0. Ja. Wisst ihr, was ich getippt habe? 6-0 für Spanien.
1: Anna
2: wir
1: auch.
2: Spielen die 0-0. Australien gewinnt gegen Türkei.
0: Auch
2: die Schweiz spielt natürlich auch 1-1 gegen Katar. Wer holt hier irgendwelche Punkte?
1: Also ich auch nicht.
0: Genau. Es ergibt von vorne bis hinten keinen Sinn. Ja. Jeden Morgen gucke ich auf mein Handy,
1: das ist der erste Gedanke.
0: Und gucke, wer gespielt hat und denke, ach nee, ist ja klar.
1: Wieder keine Punkte
0: ist
1: gemacht.
0: Ist ja klar. Ich sage, und im Finale, Kap Verde, Australien.
1: So, jetzt haben wir es als erstes gesagt. Komm. Das ist raus. Irre WM.
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1: Der Tankrabatt läuft ja schon in 2 Wochen aus und Jakob, geht's da mit den Preisen wieder krass nach oben?
7: Ja, wahrscheinlich ja, denn dann kommen eben die 17 Cent bei der Steuer wieder oben drauf. Viele Leute aus der Wirtschaftsforschung finden das aber gar nicht so schlecht. Die sagen, höhere Preise würden nochmal dazu führen, dass man auch versucht, Sprit einzusparen. Der Forscher Justus Haukarp sagt im WDR, ja und dann muss nur noch diese eine Sache weg, diese 12-Uhr-Regel, dass nur dann der Preis einmal nach oben gehen darf.
8: Das war ein Flop, muss man ganz ehrlich sagen. Diese 12-Uhr-Regel hat sich überhaupt nicht das gehalten, was man sich erhofft hat. Im Gegenteil, scheint so, dass die Preise eher gestiegen sind. Also von daher würde ich empfehlen, diese Regel wieder zurückzunehmen.
7: Ja, der ADAC hat ja auch schon gemeldet, durch diese 12-Uhr-Regel sind die Sprünge bei den Preisen so krass wie noch nie. Dann hat sich die EU jetzt auf neue Rechte für Fluggäste geeinigt. Die Airlines müssen künftig immer den Preis mit Handgepäck anzeigen und Familien

0: können für ihre Kinder kostenlose Plätze nebeneinander reservieren. Ansonsten bleibt es bei den Entschädigungen, wenn der Flieger mal zu spät abhebt. Das gilt ja ab 3 Stunden Verspätung. Dann gibt es je nach Strecke zwischen 250 bis 600 Euro zurück. Und im TV und beim Stream kommt ja gefühlt gerade alles wieder, was es jemals an Shows gegeben hat. Jetzt wohl auch Deal or No Deal, das Branchenportal Wunschliste sagt. Da wird im Moment was Neues zu aufgezeichnet. Das Prinzip soll aber genauso sein, wie das schon vor 20 Jahren Moderator Guido Kanz erklärt hat.
1: Jetzt dreht sich alles um 26 Geldkoffer, aber in nur einem befindet sich der Hauptgewinn von 250.000 Euro. Und die Frage ist, Deal or No Deal?
0: Toll! Konnte man immer ja so Koffer auswählen, die man aufgemacht hat, die man dann quasi nicht genommen hatte. Ja, ich finde nur ein bisschen enttäuschend. 250.000 Euro, das war vor 20 Jahren vielleicht schon mal viel. Ja. Jetzt nicht mehr.
2: Ja, nee, stimmt. Und moderiert wird es von Jörg Pilawa, finde ich eine absolute Frechheit. Jörg Pilawa, Elton oder Steven Gätjen. Gibt es nicht andere fähige, fast 40-jährige, charmante Moderatoren, die man da hinsetzen kann, die das machen?
3: Benjamin Kloß.
2: Ben at energy.de, ich mach das.
3: Jakob Kaufmann. Oder auch Anna, guten Morgen.
2: Jakob,
3: wenn ihr es ein bisschen jünger haben wollt.
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0: Auf diesen Auftritt haben Fans Satte 5 Jahre lang gewartet. Um wen es dabei geht und was Spinnen damit zu tun haben, das hört ihr alles noch vor 9:30 hier in der Show.
1: Ich habe eine Vermutung. Vorher gucken wir aber in euren Kleiderschrank, wie ihr euer Fußballtrikot richtig aufstylt. Das verrät die Expertin nach Nico Santos. Jetzt gibt's erstmal ein bisschen was Jazziges. Wir lieben sie, Olivia Dean mit So Easy.

0: Jetzt geht es ab in euren Kleiderschrank. Guten Morgen, hier ist Energy am Morgen für euch mit Anna. Guten Morgen,
1: Morgen.
0: Mir Ben. So langsam nimmt die Weltmeisterschafts-Euphorie so richtig Fahrt auf.
1: Yes.
0: Vor allem nach dem 7-1-Sieg von uns am Sonntag. Es war Wahnsinn.
1: Viele tragen jetzt auch ihr Trikot im Alltag, privat oder bei der Arbeit. Und wir haben jetzt einfach mal bei Mode-Influencerin Antonia Valentina nachgefragt. Wie kann man denn das Trikot so richtig schön stylen tragen?
2: Ich finde diesen Kontrast zwischen diesem klassischen jungshaften Trikot-Look und sehr verspielten femininen Accessoires immer noch total spannend. Mhm. Schleifen, Polkadots oder zierlicher Schmuck. Aber wer es androgyn mag, der wird auch genial im Trikot aussehen, in oversized Sachen, vielleicht mit gegelten Haaren. Ich denke da an Kick It Like Beckham. Finde ich auch absolut iconic.
1: Ja, finde ich auch. Ich mag es ja immer gerne so, mein Trikot einfach so ein bisschen oben in den BH, weißt du, so ein bisschen reinfriemeln. Dann hast du es so ein bisschen gecroppt, bauchfrei. Baggy-Hose.
0: Ja, perfekt.
1: Und dann aber auch so ein bisschen Schmuck, wie sie gesagt hat. Hab auch letztens gesehen, Baggy-Hose und dann so Stilettos zum Beispiel.
0: Ja, dann,
1: so
0: ein bisschen dann auf einmal wieder schick.
1: Dann fühle ich mich ja wie eine Spielerfrau.
0: Merken wir uns auch als Jungs. Wie tragt ihr eure Trikots oder tragt ihr überhaupt eins? WhatsApp 030 26 123 45.
1: Wir machen jetzt weiter mit dem Ohrwurm Harrison.

0: Da haben wir es, 8.17 Uhr. Schönen guten Morgen wünschen wir euch.
1: Und wir haben natürlich immer die besten neuen Hits für euch am Start. Jetzt Lady Gaga zusammen mit Doechii, Runway.
0: Ja, und das ist ja die offizielle Promo-Single für den zweiten Teil des Kinoklassikers Der Teufel trägt Prada
1: gewesen. Hast du geguckt?
0: Hab ich geguckt und jetzt Hot Take. Hätte nicht sein müssen. Teufel trägt Prada 1, fand ich einen süßen Kult. Film, kann man immer wieder gucken, auf jeden Fall muss man mal gesehen haben. Der zweite Teil, das war irgendwie so bla bla bla. Ja. Das waren über 2 Stunden, wo ich im Kino saß und mir dachte, ja,
1: aber
0: muss es jetzt nicht geben. Aber der Song, den fand ich geil und den haben wir eigentlich in der Playlist hier, Runway of Energy. Wow.

0: Fake.
1: Natürlich nur hier bei Energy am Morgen mit Anna und Ben.
2: Dankeschön.
1: Jakob ist da, hat Hi. Eine Lüge oder eine Wahrheit parat. Wir gucken mal.
3: Der höchste Fadenmast bei uns in Deutschland steht in Berlin. Fakt oder Fake?
1: Naja, wo denn sonst? Es ist die Hauptstadt. Wahrscheinlich irgendwo da vom Roten Rathaus oder mitten auf dem Brandenburger Tor. Es muss in der Hauptstadt sein. Ich sag Fakt, wo denn sonst?
2: Der höchste Fahnenmast. Wie hoch sind die denn normal? Keine Ahnung.
1: 5 Meter vielleicht?
2: Ja,
1: 3 Meter, 4, 5.
2: Warum sollte der in Berlin stehen? Ich glaube
1: Hauptstadt.
2: Nicht, der steht irgendwo.
1: Sag eine Stadt. Ich sag auch eine Stadt. Wir sagen beide Fake und sagen eine andere Stadt.
2: Ja.
1: Ich sag Duisburg.
2: Ja.
1: Was sagst du?
3: Duisburg?
2: Gütersloh.
1: Gütersburg, Duisburg.
3: Wow.
1: Wir sagen Fake.
3: Der höchste Fahnenmast bei uns in Deutschland steht in Berlin. Ist ein...
2: Fake.
3: Soweit schon mal richtig. Vor dem Reichstag, der ist nur 28,5 Meter hoch.
2: 28.
3: Und es gibt jetzt einen ganz neuen mit unserer Flagge dran.
2: Ja.
3: Der steht in einem kleinen Ort in Baden-Württemberg und ist 29 Meter
1: das
3: hoch.
1: Das ist ja frech.
3: Hat einfach die Feuerwehr den alten Maibaum umfunktioniert. Jetzt zur WM.
1: Ach so, natürlich, WM. Dann ist natürlich nochmal 29 Meter hoch.
2: Ich dachte so 5 Meter oder so, so ein Fahnenmast.
1: 29 Meter, wer es sich nicht vorstellen kann, das sind 29 Anna-Guten-Morgens aufeinander gestapelt.
3: So ungefähr.
2: Wahnsinn. Und ich halte dann oben die Fahne fest.
1: Fahnenhalterin Anna-Guten-Morgen. Alex Warren, Eternity haben wir jetzt für euch hier auf Energy.

0: Auf dieses Bild haben wir 5 Jahre lang gewartet. Guten Morgen, hier ist Energy am Morgen mit Anna und Ben. In Madrid ging gerade die Pressetour für den neuen Spider-Man-Film los.
1: Ja, Tom Holland und auch Zendaya sind ja seit Jahren ein Paar, halten aber ihre Beziehung, soweit es geht, aus der Öffentlichkeit raus. Man sieht sie immer mal wieder, aber jetzt nicht wirklich aufeinander hocken.
0: Nicht bei öffentlichen Events, genau. Ja.
1: Sie spielen ja beide dann auch wieder im neuen Spider-Film mit und touren jetzt durch die Welt. Und angeblich, aufgepasst, kommen sie auch nächste Woche Montag nach Deutschland in die Hauptstadt, nach Berlin. Und du kannst ja sicher sein, wer da campen wird.
0: Da seine Warnung an Zendaya ausgesprochen, weil ein kleiner Junge namens Anna Gutenmorgen wird Tom Holland bespringen und würden sagen, I'm your true love.
1: Ja.
0: Take me, Thomas.
1: Ich bin so Spider-Man-Fan, kann ich mal reden. Ich bin wirklich verliebt.
0: Ich bin so Spider-Man-Film.
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0: Endlich ist wieder Fußball-Weltmeisterschaft. Geht's noch besser? Wir sagen ja. Guten Morgen, hier ist Energy am Morgen mit Anna. Guten Morgen, mir Ben.
1: Hallo.
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0: In den nächsten 2 Wochen bitte ganz dringend nochmal tanken gehen, denn Jakob, danach kann es leider wieder teurer werden.
11: Ja, dann ist der Tankrabatt nämlich schon wieder vorbei. So schnell sind 2 Monate einfach mal rum. Die Preise an der Tanke sind ja inzwischen auch wirklich runtergegangen und die Lage im Nahen Osten entspannt sich weiter. Da ist ja eine kleine Hoffnung da, dass wir mal wieder die alten Preise bekommen vom Anfang des Jahres. Christian Küchen ist vom Verband Fuels und Energie und er sagt bei NTV, das könnte aber noch Monate dauern, wenn nicht sogar Jahre.
12: Wir haben weiterhin eine Knappheit. Es sind viele Anlagen beschädigt, Raffinerie fehlen, es müssen Lager wieder aufgefüllt werden. Das heißt, Angebot und Nachfrage ist noch nicht im Gleichgewicht. Und dann wird sich ein neuer Gleichgewichtspreis einstellen. Der wird niedriger sein als jetzt, aber wo er genau liegt, das wissen wir nicht.
11: Ja, auf jeden Fall kommen ab dem 1. Juli aber wieder die 17 Cent bei der Steuer obendrauf. Damit müssen wir auf jeden Fall rechnen. Das nächste Land will jetzt ein Social-Media-Verbot für Jugendliche einführen. Es sind die Briten. Da soll das Verbot für alle unter 16 kommen. Das würde dann bei TikTok, Insta oder auch YouTube gelten. Dafür sind Messenger-Apps weiterhin frei für alle, also sowas zum Beispiel wie WhatsApp. Für alle unter 18 könnte dann außerdem bei bestimmten Anwendungen noch eine Art Sperrstunde über Nacht kommen, damit man eben nicht da endlos viel Zeit verbringt. bringt. Auch bei uns will man ja so ein Social-Media-Verbot für Jugendliche einführen. Wie genau das ablaufen soll und was da eingeschränkt wird, das wird jetzt noch im Sommer entschieden. Und bei YouTube kommt jetzt eine Funktion zurück, die man schon mal gehabt hat bis 2019. Mit Leuten Nachrichten hin und her schreiben und Videos teilen. Dafür muss man in der App oben rechts auf die Glocke gehen. Oder es kann schon sein, dass ihr ein neues Symbol habt. Dann kommt man zu Direktnachrichten. Man kann aber auch einfach ein Video teilen. Dann geht der Chat immer automatisch auf. Das Ganze geht übrigens nur, wenn man seinen Account hat und da gerade angemeldet ist. Und man muss natürlich mindestens 18 sein.
0: Kleiner Hottake von mir. Ich fände es eher gut, wenn auf verschiedenen Social-Media-Sachen gar keine Kommentare mehr zur Verfügung gehen und gar kein Chat. Ich glaube, wir brauchen das nicht. Wir brauchen auf YouTube keine miteinander reden. Wir brauchen auch keine Kommentarleiste.
1: Doch.
0: Lass uns doch einfach Videos haben,
1: doch,
0: die gucken.
1: Doch. Instagram oder auch YouTube, das ist ja meine Hauptbeschäftigung. Wenn ich ein lustiges Video sehe oder mir denke,
0: Kommentare.
1: Oh, da ist auf jeden Fall Potenzial, dass da ein bisschen Ragebait gestaltet wird, dann
0: gut.
1: Öffne ich die Kommentare, mache eine Chipspackung auf und habe die Unterhaltung meines Lebens. Ich liebe Kommentare.
0: Okay.
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0: damit hat bei der Fußball-WM wirklich niemand gerechnet. Die Fans eines Teams sorgen gerade für große Augen.
1: Was sie gemacht haben und wie ihr davon profitiert sogar, das besprechen wir alles noch Purple Disco Machine. Jetzt erstmal Miles Smith zusammen mit Niall Horan. Drive safe hier auf Energy. Watch

0: Damit hat wirklich niemand gerechnet. Energy am Morgen ist an, hier mit mir, Anna, guten Morgen. Und Ben, kam so ein bisschen aus dem Nix. Pass auf, bei der Fußball-WM gab es gerade ein Spiel, Niederlande gegen Japan.
1: 2-2.
0: Endstand 2-2, habe ich auch schon wieder 0 getippt. Schon wieder Kicktipp komplett daneben.
1: Ja.
0: Und jetzt kommt's, nach dem Spiel sind die japanischen Fans nicht einfach aus dem Stadion in Dallas gegangen.
1: Nein, sie haben alles aufgeräumt, sie haben ihren Müll mitgenommen und sie haben alles blitzeblank hinterlassen.
0: Das
1: vorbildlich.
0: Ist so gut.
1: Da können sich alle anderen Nationen eigentlich eine Scheibe
0: von abschneiden. Ja, auch in jeder Sportart.
1: Ja, wirklich sehr, sehr.
0: Ihr wollt auch an einen Ort, wo alle aufeinander aufpassen, einen Ort, wo sich alle in den Armen liegen, wo die Welt wirklich noch in Ordnung ist, dann seid ihr hier richtig.
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0: Ja, da gibt's alles umsonst. Finde ich einfach so geil. Tiffany Ares haben wir jetzt zwar nicht auf dem Festival, aber hier im Radio auch mit Vertigo of Energy immer die besten.

0: den allerschönsten Dienstagmorgen wünschen wir euch. Hier ist Energy am Morgen mit Anna. Guten Morgen.
1: Hallo.
0: Und mir, Ben. Und hier wartet für euch das perfekte Frühstück.
1: Mal um Dr. Luisa Werner und die gibt uns Tipps auf Instagram rund um Ernährung und Gesundheit. Eine 500.000 Follower hat sie inzwischen und jetzt gibt's ein Lifehack zum perfekten Frühstück. Mm. Es fördert die Verdauung, stärkt die Darmflora, ist einfach zuzubereiten, hält lange satt und die Geheimzutat ist Kefir.
0: Oh.
1: Hier mal ein kleines Rezept.
2: Wenn du Kefir zum Frühstück hinzufügst, liefert das probiotische Milchsäurebakterien. Wenn du Chiasamen hinzufügst, liefert das pflanzliche Omega-3-Fettsäuren und Ballaststoffe. Haferflocken liefern Beta-Glucane, die sich positiv auf deinen Blutzuckerspiegel auswirken können. Heidelbeeren liefern Polyphenole, die antientzündlich wirken können. Ein Saatenmix liefert gesunde Fette und Pflanzenpunkte, die dein Mikrobiom unterstützen kann. Mhm. Ich tappe das Ganze auch noch mit Nussmus, einfach weil es eine super gesunde Fettquelle ist und mich auch noch lange satt hält.
0: Klingt alles sehr gut, ja. Aber auch gleich schon wieder sehr anstrengend. Also
1: wirklich, ich weiß nicht mal, wo es Nussmus gibt.
0: Ich bin eh ein schlechter Frühstücker. Ich will einfach nur los, ich habe gar keinen richtigen Hunger und da muss ich mir Nussmus irgendwie mit Kefir mischen.
1: Eine Zeit lang war es bei mir und jetzt pass auf, Kaffeekippe.
0: Ja. Würdet ihr das mit dem Kefir mal probieren? Sagt doch mal Bescheid, schickt eine WhatsApp 030 26 12345. Wir machen jetzt weiter mit Teddy Swims. Mr. Know-It-All ist auch von Frau Werner ein Kumpel. Jetzt hier auf Energy.

0: Leute, wir werden Weltmeister. Guten Morgen, hier ist Energy am Morgen mit Anna und Ben.
1: Hi.
0: Wir haben es festgestellt. Also Spanien war gestern der Beweis, Anna, guten Morgen. Deutschland wird Weltmeister.
1: Ich bin einfach maximal verwirrt. Also wir haben ja getippt, Spanien, Kap Verde.
0: Ja.
1: Du 8-0, ich 6-0 für Spanien.
0: Jawohl, ja klar.
1: Wie ist das Spiel ausgegangen? 0-0.
0: Torloses Unentschieden.
1: Und ja, Kap Verde hat ganz okay verteidigt.
0: Sehr gut, tatsächlich.
1: Also
0: Respekt.
1: Muss man ja wirklich sagen, Applaus. Ja.
0: Spanien war gestern der Beweis, Anna, guten Morgen. Deutschland wird Weltmeister.
1: Ich bin einfach maximal verwirrt. Also, wir haben ja getippt, Spanien, Kap Verde.
0: Ja.
1: Du 8-0, ich 6-0 für Spanien.
0: Jawohl, ja klar.
1: Wie ist das Spiel ausgegangen? 0-0.
0: Torloses Unentschieden.
1: Und ja, Kap Verde hat ganz okay verteidigt.
0: Sehr gut,
1: also muss
0: Respekt.
1: Man ja wirklich sagen, Applaus dafür.
0: Mhm.
1: Aber wir haben immer noch dem gegen

0: nicht gegen Curaçao gespielt haben, aber zum ersten Mal überhaupt gegen die gespielt haben.
1: Ja, so.
0: Die Statistik ist auf unserer Seite, macht euch schon mal bereit. Was ist es, Mitte Juli feiern wir die Weltmeisterschaft?
1: Die haben alle keinen Bock mehr drauf, außer wir Deutschen. Wir müssen es wieder wuppen.
0: Na komm, wieder wir.
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0: Schaut euch heute mal die Preise an der Tanke nochmal ganz genau an, denn Jakob, die haben wir wohl erstmal nur noch die nächsten zwei Wochen.
5: Ja, denn so lange geht ja nur noch der Tankrabatt, dann ist Schluss. Christian Küchen ist vom Verband Fuels und Energie und er hat bei NTV mal verraten, wie es dann weitergehen könnte.
6: Was das wirklich an der Zapfsäule bedeutet, hängt natürlich insbesondere auch von den Entwicklungen der Produktpreise an den Weltmärkten ab. Aber tatsächlich wird natürlich die höhere Energiesteuer plus Mehrwertsteuer dann wieder weitergegeben an die Endkunden.
5: Ja, und das heißt, es geht wohl wieder bis zu 17 Cent rauf den Liter. Die Lage im Nahen Osten entspannt sich zwar gerade so ein bisschen, der Verband meinte aber, komplett auf Normalniveau beim Spritpreis ist man erst in Monaten oder sogar erst in Jahren. Heute müssen wir noch mal ein bisschen leiden beim Wetter. Ab morgen kommt dann aber endlich der Sommer zurück. Der Deutsche Wetterdienst hat beim Redaktionsnetzwerk Deutschland mal so einen kleinen Ausblick gegeben. Ab morgen gibt's am Oberrhein schon mal über 30 Grad und das geht Richtung Wochenende dann immer weiter rauf, auch in vielen Regionen. In größeren Städten wird's dann sogar schon richtig tropisch heiß, vor allem im Süden. Das heißt, da kann es dann auch wieder gewittern. Und dann gibt es bei dieser Fußball-WM ja schon einen Haufen Überraschungen, muss man sagen, dass wir zum Beispiel direkt im ersten Spiel 7:1 gewonnen haben oder dass Spanien gestern nur 0:0 gegen Kap Verde gespielt hat. Die fragen sich heute immer noch, wo liegt eigentlich Kap Verde? WM-Experte Robert Andrich hat bei Magenta TV gemeint, Spanien hat aber halt auch nicht so gespielt wie sonst.
7: Das liegt auch irgendwo an Kap Verde und dementsprechend haben sie natürlich jetzt das Gefühl, hey, wir können vielleicht sogar einfach eine Runde weiterkommen. Mm. Das ist doch geil.
5: Ja, und dafür hat ein Spieler bei Spanien noch was geschafft. Der stand 30 Minuten auf dem Platz und hat nicht einmal den Ball berührt. Das ist zuletzt bei einer WM vor 60 Jahren passiert.
0: Und früher in Berlin in der Kreisliga ganz viel, als ich noch Fußball gespielt habe, weil mein Trick war immer, mich hinterm Gegenspieler hinstellen und trotzdem melden, sodass ich die ganze Zeit nie den Ball bekommen habe, weil ich mir dachte, wir schaffen es ja eh nicht, weil ich ja verteidigt wurde. Aber trotzdem war ich eifrig am Melden, habe nie den Ball berührt. 90 Minuten lang.
1: Warum hast du dann Fußball gespielt?
0: Alle haben Fußball gespielt.
1: Kannst du ja mal hinlegen. Was ist denn das?
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2: Und hier sind Anna Gutenmorgen, Jakob und Ben.
0: Und wir starten in die 9 Uhr Stunde und zwar mit niegelnagelneuer Musik von keiner geringeren als Bebe Rexha. Eines Tages, One Day heißt die Nummer.
1: Okay.
0: Hören wir uns gleich gemeinsam an.
1: Jetzt gibt's erstmal die Jungs von Clock Clock, waren schon ein paar Mal hier sausympathisch.
0: Ja, klar.
1: Und gute Mucke machen sie auch. Out of the Dark, schönen Dienstag.

0: Energy am Morgens an, hier natürlich mit mir, Anna. Guten Morgen und Ben.
1: Morgen.
0: Und, wie soll es auch anders sein, haben wir neue Musik für euch am Start.
1: Und zwar von keiner geringeren als Bebe Rexha. One Day heißt die neue Nummer. Bebe Rexha hat in dem Anschluss mal kurz gesagt, warum sie eigentlich Bebe Rexha heißt.
0: Ja, warum?
1: Bebe ist albanisch für Biene. Und so haben die Großeltern sie immer genannt. Das war ihr Spitzname als Kind.
0: Oh, süß, okay.
1: Mache ich zu meinem Stage-Namen. Jetzt kommt also quasi Bebe Rexha.
0: Sie heißt Biene, ja.
1: Mit One Day hier auf Energy. One Day.

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0: da haben wir es genau. Ich weiß gar nicht, wie spät, Ben. Wie spät ist es denn?
1: Kannst du Zeiger nicht lesen? 9.27 Uhr haben wir es.
0: Ah ja, gut.
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1: Der Tankrabatt läuft ja schon in 2 Wochen aus und Jakob, geht's dann mit den Preisen wieder krass nach oben?
10: Ja, wahrscheinlich ja, denn dann kommen eben die 17 Cent bei der Steuer wieder oben drauf. Viele Leute aus der Wirtschaftsforschung finden das aber gar nicht so schlecht. Die sagen, höhere Preise würden nochmal dazu führen, dass man auch versucht, Sprit einzusparen. Der Forscher Justus Haukarp sagt im WDR, ja und dann muss nur noch diese eine Sache weg, diese 12-Uhr-Regel, dass nur dann der Preis einmal nach oben gehen darf.
11: Das war ein Flop, muss man ganz ehrlich sagen. Diese 12-Uhr-Regel hat sich überhaupt nicht das gehalten, was man sich erhofft hat. Im Gegenteil, scheint so, dass die Preise eher gestiegen sind. Also von daher würde ich empfehlen, diese Regel wieder zurückzunehmen.
10: Ja, der ADAC hat ja auch schon gemeldet, durch diese 12-Uhr-Regel sind die Sprünge bei den Preisen so krass wie noch nie. Dann hat sich die EU jetzt auf neue Rechte für Fluggäste geeinigt. Die Airlines müssen künftig immer den Preis mit Handgepäck anzeigen. Und Familien können für ihre Kinder kostenlose Plätze nebeneinander reservieren. Ansonsten bleibt es bei den Entschädigungen, wenn der Flieger mal zu spät abhebt. Das gilt ja ab 3 Stunden Verspätung. Dann gibt es je nach Strecke zwischen 250 bis 600 Euro zurück. Und das nächste Land will jetzt ein Social-Media-Verbot für Jugendliche einführen. Es sind die Briten. Da soll das Verbot für alle unter 16 kommen. Es würde dann bei TikTok, Insta oder auch YouTube gelten. Dafür sind Messenger-Apps wie WhatsApp bei denen dann weiterhin frei für alle. Für alle unter 18 könnte aber noch was anderes kommen, nämlich bei bestimmten Anwendungen eine Art Sperre über Nacht.
0: Ach, okay.
10: Ja, damit man da quasi nicht endlos viel Zeit verbringt. Auch wir wollen ja irgendwann Social Media einschränken für Jugendliche. Wie genau und wann das bei uns passieren soll, das wird sich jetzt im Sommer entscheiden.
1: So eine Sperre über Nacht bräuchte ich aber so ab 21 Uhr für meine Kreditkarte. Weil da gehe ich kurz kurz vorm Schlafen habe ich nochmal und dann gehe ich Warenkorb und dann zahlen, weil da sind die Gedanken quasi schon am Schlafen, da gehe ich am meisten einkaufen.
0: Ich dachte, bei mir ist so Doomscrollen.
1: Ja,
0: ich gucke mir noch ein Instagram-Reel an.
1: Noch bis 15 und dann höre ich auf.
0: Und dann ist es 22.30 Uhr, super.
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0: Und das hier ist ein richtiges Ding. Marmelade darf wieder Marmelade heißen. Was da bitte los ist und welche Rolle die Briten spielen?
1: Das hört er alles noch vor 10 bei uns. Jetzt hört er erstmal Harry Styles mit American Girls.

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0: Es ist soweit. Marmelade darf endlich wieder Marmelade heißen. Hallo, Energy am Morgen ist an. Hier mit mir, Anna. Guten Morgen, Jakob und Ben.
1: Hallo. Morgen.
0: Eine Richtlinie aus der EU ist jetzt deutsches Recht geworden. Jakob, was hat unser Frühstück denn da bitte mit zu tun?
1: Na, pass auf. Also bisher hat das EU-Recht uns vorgeschrieben, dass nur Produkte aus Zitrusfrüchten Marmelade heißen dürfen. Ansonsten waren es halt Konfitüre. Und diese sogenannte Frühstücksrichtlinie, ja, für alles ein cooles Wort, wurde jetzt wieder geändert. Ursprünglich gab es diese Regel nur wegen der Briten. Die haben auf diese Unterscheidung eben bestanden. Aber nach dem Brexit wir die Regel jetzt quasi nach den ganz langen Jahren endlich wieder los.
2: Finde ich gut. Hat mich jetzt in meinem Leben noch nicht so gestört, Marmelade oder Konfitüre zu kaufen.
0: Ich dachte, Konfitüre ist einfach ein gehoberes Wort für Marmelade. Ja. Ist ein bisschen feiner.
1: It's same. Aber wir haben noch eine Sache in Sachen Frühstück. Pass auf, noch mehr Essensregeln. Mhm. Honig muss nämlich ab sofort besser gekennzeichnet werden. Das finde ich generell auch eine gute Idee. Ja. Auf den Gläsern müssen jetzt nämlich alle Namen der Ursprungsländer aufgeführt werden, auch in der Reihenfolge, wie sie drin sind, auch mit den Prozentangaben.
2: Ah, sehr gut. Was steht denn bis jetzt drauf?
1: Also ja, welchen Honig kaufen? Du hast jetzt sowas wie eine Mischung aus EU-Ländern und nicht EU-Ländern.
2: Ach, da steht allgemein einfach raus.
1: Ja, genau. Und das darf jetzt eben nicht mehr sein.
2: Guck mal, ich frage weiter, ich teste den weiter. Wo kommt denn der meiste Honig her dann? Also was wird denn da was großwahrscheinlich draufstehen? Welches ist denn das große Honigland?
1: Na, wir haben viel aus Südamerika vor allem und natürlich aus Asien.
2: Oh, wir sind gespannt und gucken mal ganz genau hin jetzt beim Frühstück.
0: Schreib doch noch am besten die Bienennamen mit rein. Also wirklich noch ein bisschen mehr Raum.
2: Oh, das ist von der Suse. Also die hat ja wirklich tüchtig gearbeitet.
0: Oh, Maya war auch dabei. Wie eine Bayer. Schön.
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1: Aber hallo, hallo ihr Hübschen. Gut, dass ihr da seid. Ich bin's, Felina. Hi. Und wir starten rein in diesen Dienstagvormittag. Natürlich mit den 10 jetzt am Stück. Die laufen hier schon und gehen gleich weiter mit der aktuellen Single von Temper City. Und jetzt Kaigo zusammen mit Khalid. Macht's euch hübsch.
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geht's für euch mit Newcomern. Tempest City habe ich jetzt für euch bei Energy. Immer die besten neuen Hits gehen gerade komplett viral. Um diesen Song kommt da quasi nicht drum herum, vor allem nicht hier bei uns bei Energy, weil wir lieben den Song richtig dolle. Aber die Jungs sagen selber, ey, irgendwie, wir haben da gar nicht so krasse Erwartungen dran gehabt. Wir haben einfach so Musik gemacht, die sich für uns richtig angefühlt hat. Und auf einmal explodiert das Ding. Die sind wirklich richtig toll. Noch so überwältigt von allem, was gerade passiert. Freuen wir uns natürlich für die Tempest City, Self-Aware, jetzt bei Energy, immer die besten neuen Hits.

0: 10.24 Uhr. Hi.
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wow. Da weiß ich nicht, ob ich emotional darauf vorbereitet war, dass mir sowas hier auf den Dienstagvormittag passiert. Huiuiui. Ihr hört Energy und ich habe jetzt für euch einfach Vanessa Hudgens zusammen mit Zac Efron Breaking Free aus High School Musical 1. Wow. Also, wenn ihr noch mehr Bock auf so unfassbare, emotional verwirrende Songs habt, dann checkt unseren Energy Stream, Energy Disney Hits über energy.de oder auch über unsere App und so, ne? Und dann gibt's da wirklich, also emotional wertvolle Musik, genau wie jetzt hier bei Energy. Vanessa Hudgens und Zac Efron, let's go.

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1: An diesem Dienstagvormittag. Schön, dass ihr dabei seid. Die 10 jetzt am Stück laufen schon und gehen gleich weiter mit der aktuellen Single von Alok zusammen mit Khalid hier in so 10 Minuten. Jetzt Harrison und ich bin's, Felina. Hi.
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in mich rein, sagt Khalid auf seinem aktuellen Track zusammen mit Alok. Jetzt hier für euch bei Energy in den 10 Hits am Stück. Neue Musik von den beiden zusammen. Ja klar, also Alok ist ja großartiger DJ, Khalid großartiger Sänger. Und die beiden zusammen gibt's jetzt für euch mit Dive Into Me oder wie ich heiße, Tauch in mich rein.

0: Optimist.
1: Da ist es 11.24 Uhr.
2: In Madrid ging gerade die Pressetour für den neuen Spider-Man-Film los.
1: Angeblich, aufgepasst, kommen sie auch nächste Woche Montag nach Deutschland, in die Hauptstadt, nach Berlin. Und du kannst ja sicher sein, wer da campen wird.
2: Da seine Warnung an Zendaya ausgesprochen, weil ein kleiner Junge namens Anna Gutenmorgen wird Tom Holland bespringen. Ja. Und würden sagen, I'm your true love.
1: Ja. Take me,
2: Thomas.
1: Ich bin so Spider-Man-Fan, kann ich mal reden. Ich bin wirklich verliebt.
2: Ich bin so Spider-Man-Film.
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0: Na, dieses Jahr schön Urlaub auf Mallorca, dann lasst euch da mal nicht von den Fischen wegsnacken. Ihr habt Energy und die besten neuen Hits bei mir, Jakob von Energy am Morgen. Mallorca ist jetzt, da ist nicht Hai-Alarm, da ist Fischalarm.
1: Ja, auch nicht Wels, auch nicht Timmy, irgendwas. Nein, es sind kleine Brassen, die im Wasser unterwegs sind. Und die können irgendwie ganz schön hungrig werden, wird gesagt, wenn halt das Wasser immer wärmer wird. Und dann sind die irgendwie so verzweifelt oder so hungrig, dass die alles anknabbern, was ihnen irgendwie in den Weg kommt. Auch wir Menschen. Und zuletzt wurde jetzt schon eine Frau angeknabbert, die im Wasser war, an ihrer Wade. Da hat es mal kurz gezwickt. Das soll auch ein bisschen mehr Dollar wehtun, weil diese Fische haben wirklich auch so eine Art Zähne. Und die werden wohl angelockt, hat man gesagt, von aufgekratzten Mückenstichen und Pickel. Das finden die ganz toll, da gehen die direkt ran.
0: Nein, und ich bin doch so ein Mückenopfer.
1: Ja.
0: Na, aber ich bin nicht auf Mallorca, das ist mein großer Vorteil. Wenn man sich keinen Urlaub leisten kann, ist auch manchmal von Vorteil.
1: So.
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0: Dienstagmittag. Vielleicht habt ihr euch gerade auch schon mal wieder selber überfordert, weil ihr People-Pleaser seid und immer zu allen gesagt habt, ja, super Idee, mache ich, gar kein Problem, kann ich dir helfen? Dann habe ich einen unfassbar guten Rat von Energy Star Austies für euch. Die Sängerin hat im exklusiven Energy-Interview einen großartigen Tipp gegeben.
1: Say no first. We love to say yes to things and then be like, oh my God, I actually don't have time for this. And then you end up letting everybody down and be like, oh, I'm so late. Just train yourself to say no first. Can you make it to my party? No.
0: Ja, ihr müsst einfach nur üben, immer erstmal Nein zu sagen. Egal, was ihr gefragt werdet, sagt erstmal Nein. Und wenn ihr es dann doch noch machen könnt, dann seid ihr voll der Held. Dann kriegt ihr das voll gut hin. Aber alle sind dann happy und sagen, ja cool, danke, dass du es doch noch geschafft hast. Aber ihr habt halt zuerst Nein gesagt. Das ist der große Trick. Sagt Austies. Hier ist er für euch bei Energy. Immer die besten neuen Hits.

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1: Energy. 12 Uhr auf dem Dienstagmittag und die 10 jetzt am Stück laufen bei euch. Ich bin's, Felina. Hi. Und wir machen ja aber sowas von sofort weiter. Gleich mit der aktuellen Single von Flo habe ich in 10 Minuten für euch jetzt Alex Warren, Fever Dream.
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0: Weiter geht's hier bei Energy, immer die besten neuen Hits mit der Girlband Flow. Die starten gerade richtig durch mit ihrer Karriere und sind deswegen auch richtig viel unterwegs im exklusiven Energy-Interview. Haben sie verraten, das finden sie nicht nur gut. Auch gut, aber nicht nur.
1: It's fun.
2: It's fun, like we get to see places.
1: Yes.
2: It's definitely not boring.
1: Yes. The worst part is what it does to your skin and throat.
2: Yes.
1: Our most important parts of our career, our throat and our skin, get absolutely ruined by traveling.
0: Ja, sie sagen, also auf der einen Seite macht es natürlich total viel Spaß, ganz viele neue Orte kennenzulernen. Auf der anderen Seite dieses ganze Reisen, dadurch kriegen die halt voll die schlechte Haut. Also das hat da einen großen Einfluss drauf. So Flugzeugluft, ne? Nicht gut dafür, ganz genauso wie für den Hals. Und das ist gerade fürs Singen ja ein bisschen schwierig. Also vorsichtig sein beim Reisen. Und hier sind sie für euch bei Energy über die besten neuen Hits mit Leak It. Hier ist Flow.

0: Es ist 12.23 Uhr.
1: Und dann sind jetzt bei der Fußball-WM ganz wilde Sachen passiert. 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

Letzte Staffel Sing Mein Song ja auch wieder hochkarätig besetzt gewesen. Ne? Johannes Oerding wieder mit dabei, aber auch der Graf Mark Forster, Giovanni Zarella, sogar die Scorpions hatten da so eine Special-Folge. Und Alina Sögeler, die war auch mit dabei. Und das ist doch die Frontfrau von Frieda Gold. Ja, mega Songs auf jeden Fall, richtige Ohrwürmer. Und gibt's jetzt hier auch für euch bei Energy. Wovon sollen wir träumen von Frieda Gold? Ich bin mitten.

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1: Und dann mal so langsam ab mit euch in die Mittagspause. Wir haben es auch schon wieder 13 Uhr, nicht vergessen. Ne? Kleiner Reminder, 10 ist am Stück, laufen dazu natürlich trotzdem zuverlässig weiter. Da habe ich gleich für euch die aktuelle Single von Glockenbach in so guten 10 Minuten. Jetzt Bibi Rexha und ich bin's, Felina. Hi!
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1: Und dann mal so langsam ab mit euch in die Mittagspause. Wir haben es auch schon wieder 13 Uhr, nicht vergessen. Ne? Kleiner Reminder, 10 ist am Stück, laufen dazu natürlich trotzdem zuverlässig weiter. Da habe ich gleich für euch die aktuelle Single von Glockenbach in so guten 10 Minuten. Jetzt Bibi Rexha und ich bin's, Felina. Hi!

Jetzt geht's hier weiter mit einem Musikprojekt. Und ihr seid so, ja, Felina, ach was? Natürlich ist das ein Musikprojekt. Wenn wir uns Musik anhören, dann war das ja irgendwann auch mein Projekt. Nee, ich rede von Glockenbach jetzt für euch bei Energy. Immer die besten neuen Hits. Da weiß man nämlich gar nicht so genau. Ist das nur eine Person? Ist das ein Kollektiv? Wie viele Leute arbeiten denn da dran? Die geben nie Interviews. Man sieht immer nur so Masken in den Videos. Weiß man überhaupt nicht, was das sein soll. Aber Musik hauen sie halt raus. Und die ist richtig saftig jetzt für euch. Glockenbach zusammen mit Sam Harper bei Energy. Immer die besten.

0: Hallöchen, da ist es 13.26 Uhr.
1: In Madrid ging gerade die Pressetour für den neuen Spider-Man-Film los.
0: Angeblich, aufgepasst, kommen sie auch nächste Woche Montag nach Deutschland, in die Hauptstadt, nach Berlin. Und du kannst ja sicher sein, wer da campen wird.
1: Da seine Warnung an Zendaya ausgesprochen, weil ein kleiner Junge namens Anna Gutenmorgen wird Tom Holland bespringen und würden sagen, I'm your true love.
0: Ja. Take hey, Cutie Pie.
1: Take me, Thomas.
0: Ich bin so Spider-Man-Film-Fan, kann ich mal reden. Ich bin wirklich verliebt.
1: Ich bin so Spider-Man-Film.
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0: Eine sehr weise Frau hat einmal gesagt. Fergie nämlich. So ein kleines bisschen Party. Hat noch niemanden umgebracht. Auch nicht auf den Dienstag. Und falls ihr richtig Bock auf Party habt, dann ist das hier genau euer Soundtrack. Und den findet ihr hier.
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0: Ja, wir haben ja wirklich über 40 verschiedene Webstreams für euch zusammengebastelt. Da sind handverlesen von Expertinnen und Experten die besten Songs für das jeweilige Genre zusammengemixt. Also die machen wirklich richtig, richtig Bock. Und wenn ihr da sagt, ja, a little party never killed somebody, dann ja, rein damit euch. Hört euch das mal an, feiert ein bisschen den Dienstag. Wir können ja nicht oft genug feiern, oder? 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Und dann ist die Party im Gange, meine lieben Freunde.
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Geil, lieb ich doch. Ihr hört Energy Mode, die besten neuen Hits. Gerade Olivia Rodrigo für euch mit der aktuellen Single Drop Dead. Und wenn ihr da dachtet, krass, klingt auch ein bisschen wie Chappell Roan. Ja, es liegt daran, dass die tatsächlich einfach den gleichen Produzenten haben. Also Sängerin, die haben ja immer noch jemanden im Hintergrund, der so ein bisschen auch sich um den Rest der Mucke kümmert, nicht nur den Gesang. Und das ist einfach Daniel Negro, der produziert für Chappell Roan, aber eben auch für Olivia Rodrigo hier gerade bei Energy. Und weiter geht's mit Michael Schulte und Lovesick. Seine aktuelle Single jetzt bei Energy. Immer die besten neuen Hits.

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1: Na aber, Hallöchen, da geht's doch mal hier rein in Richtung Dienstagnachmittag, oder? Die Zähne zum Stück sind schon an bei euch. Ich bin's, Felina. Hi, und wir machen gleich weiter mit der aktuellen Single von Krista Serrandi. Gibt's hier in so guten 10 Minuten jetzt Alex Warren mit Fever Dream.
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1: Energy Star Krista Sarandi hat einfach lächerlich Bock auf die Zukunft. Er singt auf der einen Seite über die gute alte Zeit, sagt aber auch, die Zukunft, die sieht wirklich fürchterlich glänzend und toll aus. Also zumindest in seinem aktuellen Hit Good Old Days. Den haben wir jetzt hier bei Energy, immer die besten neuen Hits. Ja, auch mal ein bisschen positiv in die Zukunft gucken kann.

0: Hallo, hallo, es ist 14.23 Uhr.
1: Und dann sind jetzt bei der Fußball-WM ganz wilde Sachen passiert. 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

0: Gleich starten hier wieder eure 10 Hits am Stück. Vorher klären wir kurz, wie euer Sommer dieses Jahr klingt. Ungefähr so. Reißverschluss auf und dann... Festivalgelände, schön abfeiern, eure Lieblingskonzerte alle am Stück, na klar, mit den besten Leuten. Auf Festivals ist man ja sowieso mal mit allen befreundet, ne? Falls ihr da jetzt einfach noch nicht die richtigen Tickets gerade zu Hause rumliegen habt, wollen wir das vielleicht mal ändern?
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große Mädchen weinen nicht. Da könnt ihr mich zitieren. Also nicht mich, sondern Fergie zum Beispiel. Jetzt bei Energy. Dieser Song, ey, ist einfach legendär, ne? Fergie, früher bei den Black Eyed Peas, hat dann selber Musik gemacht und ich liebe diesen Song richtig, richtig doll. Allerdings muss ich sagen, doch große Mädchen weinen. Und ich sag euch mal, wer morgen als großes Mädchen richtig weinen wird, das bin ja wohl ich, Felida. Ich bin mal morgen ausnahmsweise kurz nicht da, weil morgen muss ich mal ganz kurz meinen Traummann heiraten. Und ich bin mir sehr, sehr sicher, dass da die ein oder andere Träne laufen wird. Oder? Darf man doch mal machen. Auch mal heulen, dann kommt's raus, ist gut so. Aber drück mir die Daumen, dass das Make-up danach nicht ganz so schlimm aussieht. Danke. Na,

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1: Hallöchen, Vivi hier für euch und wir starten jetzt rein in den Energy-Nachmittag. Leute, Leben ist schön, Beautiful Life von Fastboy hören wir deswegen gleich. Jetzt geht's weiter mit Clock Clock und Out of the Dark.
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Die beiden Brüder von Fastboy lassen sich gerade zu Recht, muss man sagen, ganz schön feiern, denn sie haben unter anderem an diesem Song hier mitgeschrieben. So we say, hey. Offizielle WM-Song DNA, ja, da waren sie involviert. Zu hören sind sie in dem Song nicht, aber dafür hier in ihrem neuesten Track. Beautiful Life, hör dir auf Energy von Fastboy immer die besten neuen Hits.

0: Madrid ging gerade die Pressetour für den neuen Spider-Man-Film los.
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1: Ja.
0: Take me, Thomas.
1: Ich bin so Spider-Man-Film-Fan, kann ich mal reden. Ich bin wirklich verliebt.
0: Ich bin so Spider-Man-Film.
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Wir sagen Happy Birthday Nathaniel Brown. Energies an, immer die besten neuen Hits mit mir, Vivi, und alle, die sich jetzt nicht so gut mit Fußball auskennen. Nathaniel ist früher Trainer im Gym gewesen. Jetzt ist er Abwehrspieler in der DFB 11 und er wird heute 23 Jahre alt, 2003 geboren. Und das hört sich nicht echt an. Ich finde nicht, dass irgendwelche Leute 2000 irgendwas geboren sind. Aber gut, er hat heute Geburtstag und wir feiern das mit der perfekten Playlist, nämlich mit den Energy Party Hits.

0: die perfekte Mucke zum Geburtstag feiern oder auch den Sieg am Wochenende dann gegen die Elfenbeinküste. Wir haben über 40 verschiedene Webstreams für euch, unter anderem eben die Energy Party Hits findet ihr bei uns in der App oder auch auf energy.de und das natürlich komplett kostenlos.
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0: Ihr hört Energy jetzt mit einem der offiziellen WM-Songs, nämlich Die Die von Shakira und Burna Boy. Und mein Kollege Armani ist gerade bei mir.
1: Servus.
0: Armani, gestern ist was passiert, hast du gesagt, das gab's so noch nicht.
1: Ja, war ziemlich krass. Kap Verde ist zum ersten Mal bei der WM dabei in der Geschichte und hat gegen Spanien einfach unentschieden gespielt. 0-0.
0: Wow, krass. Mhm. Okay, und Spanien ist aber an sich eine gute Mannschaft, oder?
1: Eigentlich schon, aber ich weiß nicht, was da los war gestern.
0: Was war los? Wer vielleicht jetzt nochmal hier ein bisschen Motivation mit Die Die von Shakira, hört ihr auf Energy.

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1: Gleich habe ich hier für euch die drei Jungs von Temper City und diese Band ist wirklich krasser als alle anderen und ich sage euch gleich auch warum. Jetzt geht's erstmal weiter mit Tiffany Aris und ich bin's Vivi. Hallöchen.
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Ich weiß nicht, welche Voodoo-schwarze Magie da angewendet wurde, aber anscheinend funktioniert es. Die Band Temper City, die gibt's nämlich noch gar nicht so lange. Im Februar kam ihr allererstes Lied raus und das ist so durch die Decke gegangen, dass die Jungs jetzt einfach schon auf Tour sind. Und dann auch noch in Städten wie Los Angeles, New York, London, Mailand. Klar, warum dann auch nicht? Ich meine, man gönnt es ihnen und der Song ist halt auch wirklich, wirklich gut. Self-Aware, hört ihr jetzt immer die besten neuen Hits auf Energy.

0: Und dann sind jetzt bei der Fußball-WM ganz wilde Sachen passiert. 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
2: wenn
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0: Es gibt ein Festival, das ist der ganzen Welt in Erinnerung geblieben, obwohl es niemals stattgefunden hat. Alle Infos hat mein Kollege Armani.
1: Das Fire Festival auf den Bahamas. Geplant von Billy McFarland und Rapper Ja Rule als exklusives Luxus-Event für die Reichen und Schönen. Influencer haben 2017 bis zu $100.000 hingeblättert. Das Problem war, alles war gelogen. Statt Luxusvillen und Gourmetessen gab es für die Gäste nur durchnässte Katastrophenzelte, trockenes Toastbrot mit Scheibenkäse und eine gehende Leere, denn von den Künstlern ist niemand aufgetaucht. Gründer Billy McFarland ist in Knast gelandet. Für 4 Jahre. Und das Beste, er ist wieder frei und plant aktuell tatsächlich Fire Festival 2. Unfassbar, aber wahr. Die ganze Story gibt's auf Netflix. Unbedingt abchecken.
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hört Energy an diesem Dienstag jetzt mit einer neuen Single von DJ Snake und Tiger. Heißt Loco Contigo und mein Duolingo-Spanisch hat leider nur für eine Hälfte gereicht. Ich weiß, dass Loco verrückt heißt, das andere musste ich googeln. Verrückt nach dir. 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
1: Ja, die gute alte Zeit, ne? Das ist so ein Spruch, der könnte von Opa kommen, kommt aber diesmal von Chris de Serendi. Good Old Days, hört ihr hier in knapp 10 Minuten. Jetzt geht's weiter mit Harrison und All the Things She Said. Und ich bin Svigi. Hi.
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Weiter geht's hier auf Energy für euch mit einem Mann, der Indie und Pop extrem gut mischen kann. Und zwar Energy-Star Crystal Serenity. Dieser Track hier, Good Old Days, der macht richtig Bock auf einen schönen, entspannten Sommer. Und genau den hört ihr jetzt hier. Immer die besten neuen

0: In Madrid ging gerade die Pressetour für den neuen Spider-Man-Film los.
1: Angeblich, aufgepasst, kommen sie auch nächste Woche Montag nach Deutschland, in die Hauptstadt, nach Berlin. Und du kannst ja sicher sein, wer da campen wird.
0: Da seine Warnung an Zendaya ausgesprochen, weil ein kleiner Junge namens Anna Gutenmorgen wird Tom Holland bespringen und würden sagen, I'm your true love.
1: Ja. Take me,
0: Thomas.
1: Ich bin so Spider-Man-Film-Fan, kann ich mal reden.
0: Ich bin so Spider-Man-Film.
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0: Die WC-Ente kennt ihr alle, aber kennt ihr auch schon die WM-Ente? Energies an, immer die besten neuen Hits mit mir, Vivi. Und ab jetzt denken wir bei Merlin nicht mehr an den Zauberer, sondern an eine kleine Ente. Ja. Bei mir ist meine Kollegin Jale.
1: Hallo.
0: Und es ist ja Tag 5 der Fußball-WM und genau. Endlich haben wir auch ein Maskottchen, die Ente Merlin aus Mexiko.
1: Ja. Also inoffiziell, aber irgendwie offiziell, weil so viral gegangen.
0: Ja.
1: Und zwar eine Ente aus Mexico City. Das Haustier tatsächlich von einer Verkäuferin dort. Der wurde so ein mexikanisches WM-Trikot übergestülpt. Dann ist sie mit diesem Trikot da durch die Stadt gewatschelt. Und Leute, die Videos sind jetzt überall. Und das Witzige ist, es ist nicht einfach nur irgendeine Ente, sondern das ist wirklich das Haustier von dieser Kadler. Die geht mit beim Einkaufen, beim Spazieren, beim Nägelmachen gehen, beim Arzttermin. Also ist es wohl Standard, dass sie die begleitet.
0: Und hat die jetzt schon einen eigenen Insta-Account wenigstens? Also
1: das,
0: ich finde, es wird Zeit, wenn du das so erzählst.
1: Ist noch nicht passiert, aber ich glaube, es sollte jetzt mal sein. Ich glaube, Carla kann da das Geld ihres Lebens machen.
0: Ja.
1: Vielleicht ihren Verkäuferinnen-Job aufgeben.
0: Ja, und vor allen Dingen auch mal als kleines Orakel die Ente Merlin einsetzen und so. Also diese Ente schlachten wir jetzt richtig aus.
1: Komplett. Und ich finde den Namen auch so süß. Und wie süß ist es auch, dass man das als Haustier hat. Ich glaube, ich habe einen neuen Haustierwunsch.
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Taylor Swift hat einen Song rausgebracht, und zwar für den neuen Toy Story 5 Film, der Ende Juli rauskommt. Und Leute, das Krasse ist, Pixar hat Taylor Swift dafür nicht angefragt. Taylor Swift hat Pixar angefragt, ob sie diesen Song bitte, bitte machen kann, weil sie so ein großer Fan ist. Wie cute ist das denn? I knew it, I knew you. Hört ihr hier immer die besten neuen Hits auf Energy.

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1: Viele tolle Frauen habe ich hier am Start für euch. Unter anderem gleich die Girlband Flo mit ihrem neuen Song Leak It. Und jetzt geht's weiter mit So Easy to Fall in Love mit Olivia Dean.
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Weiter geht's jetzt auf Energy für euch mit Destiny's Grandchildren. So werden diese drei Girls hier genannt. Es geht um die Girlband Flo, die ja noch relativ neu ist und die sich vom Sound ähnlich anhören wie Destiny's Child. Und für sie ist das natürlich auch ein großes Kompliment, überhaupt mit denen verglichen zu werden. Jetzt die neue Single hier, Leak It auf Energy, immer die besten neuen Hits für euch.

0: dann sind jetzt bei der Fußball-WM ganz wilde Sachen passiert. 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
1: 30 Minuten lang aus Spanien hat den Ball nicht berührt.
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1: Und ist fast nicht
2: wenn
1: möglich.
2: 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Ja. 0:30:26:12345. 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
0: Und bevor ich euch jetzt erkläre, wie genau das funktioniert, muss ich erstmal durch eine Quizfrage durch. Mein Kollege Armani ist bei mir.
2: Hallo.
0: Und du stellst mich hier wieder auf die Probe. Schieß los.
2: Yes, und zwar möchte ich von dir wissen, was du denkst, wann hat das allererste Festival aller Zeiten stattgefunden?
0: Das Ding ist, was ist genau ein Festival, ne? Also ich glaube, dass Menschen sich zusammengefunden haben und getanzt haben zu verschiedenster Musik, das ist schon sehr, sehr, sehr, sehr lange so. Aber komm, ich sag, das allererste wirkliche Festival war 1623.
2: Okay. Ich gebe ehrlich zu, ich habe eine Fangfrage gestellt.
0: Okay.
2: Wir haben einmal das erste Zusammenkommen, die Pythischen Spiele, 582 vor Christus.
0: Vor Christus?
2: Vor Christus, im antiken Griechenland. Da sind Leute vierteljährlich zusammengekommen, um zusammen zu singen und zu tanzen und Lyrik zu spenden.
0: Aber so alle, vierteljährlich, also so alle 3 Monate, einfach Festival gefeiert.
2: Festival, ja. Die wussten,
0: wie es geht, auf jeden Fall.
2: Genau. Offiziell Festival genannt, 1959 das erste Newport Folk Festival. Das gibt es auch immer noch in Rhode Island.
0: Krass, okay. 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Also einfacher geht's kaum, oder?
2: Also richtig easy.
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morgens einen Kaffee machen oder vielleicht auch mal die Lieblingssüßigkeit aus dem Supermarkt mitbringen. Es geht in Beziehung auch um die kleinen Dinge, die man füreinander tut. Und genau darum geht es auch in diesem Song hier. Jetzt wird es ein bisschen rockig auf dem Dienstagnachmittag. Blink 182 mit All the Small Things. Hört ihr auf Edda.

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1: Michael Schulte oder wie ich ihn nenne, den deutschen Ed Sheeran, hört ihr hier gleich mit seiner neuen Single Lovesick. Jetzt geht's weiter mit Bibi Rexha und ich bin's Phoebe. Hallöchen.
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Was haben Energy Star Michael Schulte und Energy Star Ed Sheeran gemeinsam? Nicht nur die roten Haare tatsächlich, die beiden haben schon mal gemeinsam gesungen. Und zwar auf der The Voice of Germany Bühne 2012 haben sie zusammen Ed Sheerans Song The A-Team performt. Und witzigerweise wird Michael Schulte auch oft als der deutsche Ed Sheeran bezeichnet. Jetzt hätte ich hier den deutschen Ed Sheeran mit Lovesick, immer die besten.

0: In Madrid ging gerade die Pressetour für den neuen Spider-Man-Film los.
1: Angeblich, aufgepasst, kommen sie auch nächste Woche Montag nach Deutschland, in die Hauptstadt, nach Berlin. Und du kannst ja sicher sein, wer da campen wird.
0: Da seine Warnung an Zendaya ausgesprochen, weil ein kleiner Junge namens Anna Gutenmorgen wird Tom Holland bespringen und würden sagen, I'm your true love.
1: Ja.
0: Take me, Thomas.
1: Ich bin so Spider-Man-Fan, kann ich mal reden. Ich bin wirklich verliebt.
0: Ich bin so Spider-Man-Film.
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0: So was denn nun? Hat das größte Traumpaar Hollywoods jetzt geheiratet oder nicht? Energies an, immer die besten neuen Hits mit mir, Vivi. Und es geht natürlich um Zendaya und Tom Holland. Da wurden wir ja schon einmal richtig reingelegt mit KI-Bildern von der Hochzeit, die wirklich täuschend echt aussahen, wo man dachte, alles klar, die beiden haben geheiratet, sieht man ja hier auf den Bildern. Dann kam raus, nee, war alles halt fake. Aber Leute, jetzt haben wir die offizielle Bestätigung. Tom Holland hat nämlich auf dem roten Teppich bei einem Interview geantwortet, als die Frage kam, ob sie den Verwandten erklären mussten, dass diese Aufnahmen der Feier nicht echt sind, hat er gesagt, nein, denn sie waren ja alle dabei. Mehr sag ich dazu nicht. Leute, es gab also offiziell eine Hochzeit zwischen den beiden und ich freue mich so dolle, weil also diese beiden Menschen vereint als Paar lassen einen doch wieder an die Liebe glauben. Und sorry für den Tinnitus jetzt.
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Jetzt haben wir es. Heißt, für mich geht's rein in den Feierabend. Für euch heißt es einfach weiter Energy hören. Denn ihr bekommt hier immer die besten neuen Hits. Zum Beispiel diesen hier, Norma Jean Martini mit Encore, Break Dreamers. Und wir hören uns dann morgen wieder ab 15 Uhr. Freue ich mich drauf. Macht es gut. Bis dahin. Ciao, ciao.

0: Julian.
1: Um 20 Uhr an diesem Dienstag freue ich mich sehr, dass ihr mit dabei seid. Hoffe, es geht euch gut. Gleich verrät uns Energy-Hörerin Anna, wie sie ihren Freund auf dem Perukaville damals kennengelernt hat, wie das immer noch hält und warum sie jetzt zum Jahrestag auf unsere Kosten nochmal zu Perukaville fahren und wie ihr das Anna einfach gleich tun könnt. Das alles gleich, vorher jetzt noch Kygo mit immer an den besten neuen Hits.

0: Daniel auf dem Perukaville und da hat es richtig gefunkt.
1: Er hatte dann so erzählt, dass er mit Freunden auf Perukaville fährt und ich wollte eigentlich schon immer mal dahin und war natürlich am Anfang ein bisschen nervös, ne? Also das ist ja so der größte Härtetest, den man machen kann am Anfang. Aber hat alles super funktioniert. Es gab nur ein bisschen Ärger, weil mein Zelt zu klein war. Ich habe gesagt, es wäre groß, aber da hatten wir vielleicht verschiedene Vorstellungen vor.
0: Ja, aber dann kann es ja auch kuschelig drin werden. Und weil wir von Energy Romantiker sind, weil wir an Beziehungstraditionen glauben und die fördern wollen, geht's für die beiden dieses Jahr wieder zusammen aufs Perukaville.
1: Vielen Dank.
0: Sehr, sehr gerne. 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

Christopher Randy haben wir jetzt, der britische Singer-Songwriter, bei dem der Puls noch gar nicht nach oben steigt, wenn es in Richtung WM geht, denn seine Engländer haben noch gar nicht gespielt. Morgen ist es dann soweit gegen Kroatien. Ein Spiel, auf das ich mich freue, um 22 Uhr in Gruppe L. Daran muss man sich auch gewöhnen, wie ausgedehnt diese Weltmeisterschaft mittlerweile ist. Tight dagegen klingt sein neuer Song Good Old Days, Christopher Randy, im

0: Taylor Swift, Anti-Hero, mittlerweile aufgenommen, ja, letzte Woche in die Hall of Fame als jüngstes Mitglied aller Zeiten. Sie hat es sich reglich verdient. Eine Kategorie, in die Nico Santos noch kommen könnte. Wenn er denn so weitermacht, gleich hören wir ihn mit seinem ganz neuen Song Optimist.
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Nico Santos hören wir jetzt hier bei Energy, der einen fantastischen neuen Song am Start hat, den ich jetzt vorstellen will. Optimist heißt er. Er klingt für mich so ein bisschen nach einem jungen Ed Sheeran, und das ist ja wohl mit das größte Kompliment, was man machen kann, so im Singer-Songwriting. Und vor allen Dingen ist das Thema auch ein tolles. Es geht darum zu ermutigen, trotz einer verrückten Welt, die wir alle so mitbekommen, ne, im Täglichen, den Optimismus zu bewahren, das Leben aktiv zu gestalten und dann auch irgendwie das Glück in die eigenen Hände zu nehmen, auch wenn gerade alles irgendwie düster manchmal erscheint, gibt es ja immer noch so Momente des Glücks, und die sollte man aktiv erleben. Nico Santos, Optimist, toller Song, immer die besten neuen Hits.

0: immer die besten neuen Hits. Hört euch hier bei Energy gleich mit dem neuen Song von Austies für euch. Außerdem Teddy Swims und Tiffany Aris haben wir mit Breathe und immer den besten neuen Hits. Alles gleich in den nächsten 10 Minuten.
1: Und dann sind jetzt bei der Fußball-WM ganz wilde Sachen passiert. 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

Austies, hören wir jetzt hier bei Energy, die ein kleines Jubiläum feiert. Seit 10 Jahren lebt sie mittlerweile in Berlin, in Deutschland, kommt ja ursprünglich aus Island, aber es scheint ihr hier so wahnsinnig gut zu gefallen, sagt, sie liebt es, dass natürlich auch die Wege so kurz sind für Kooperationen, sie mag die Baseline der Stadt und ist einfach happy, das freut mich natürlich sehr, ist jetzt auch gerade schwanger und hat neue Musik rausgebracht. Viel los, The Art of Letting Go, Austies, immer die besten neuen Hits.

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1: Um 21 Uhr an diesem Dienstag, an dem man jetzt allmählich ja schon mal ans Frühstück für morgen denken kann. Und da hat uns Dr. Luise Werner einen wahnsinnig guten Tipp gegeben, denn es gibt jetzt das perfekte Frühstück für den Menschen, das Gesundes, alles dem Körper gibt, was er braucht und auch noch lange satt hält. Was das Frühstück ist und wie das jeder wahnsinnig einfach zu Hause nachmachen kann, das alles gleich. Vor Ort sind immer noch die besten neuen Hits mit

0: Jetzt schon an morgen denken, klingt immer wie so ein Kalenderspruch, ne? Und morgen ist dann immer ganz weit weg. Aber in dem Fall ist morgen wirklich morgen früh. Und da gibt es jetzt gute Nachrichten, denn es gibt das perfekte Frühstück. Dr. Luisa Werner, er gibt auf Instagram Tipps rund um Ernährung und Gesundheit, hat 500.000 Follower. Und jetzt gibt sie uns einen Lifehack zum perfekten Frühstück, das die Verdauung fördert, stärkt die Darmflora, ist einfach zuzubereiten und hält lange satt. Die Geheimzutat ist nämlich Kefir und das perfekte Rezept hat sie uns jetzt auch mal verraten.
1: Wenn du Kefir zum Frühstück hinzufügst, liefert das probiotische Milchsäurebakterien. Wenn du Chiasamen hinzufügst, liefert das pflanzliche Omega-3-Fettsäuren und Ballaststoffe. Haferflocken liefern Beta-Glucane, die sich positiv auf deinen Blutzuckerspiegel auswirken können. Heidelbeeren liefern Polyphenole, die antientzündlich wirken können. Ein Saatenmix liefert gesunde Fette und Pflanzenpunkte, die dein Mikrobiom unterstützen können. Ich tapp das Ganze auch noch mit Nussmus, einfach weil es eine super gesunde Fettquelle ist und mich auch noch lange satt hält.
0: Also das hat sie nicht zum ersten Mal erzählt, ne? Die rattet es runter wie so ein Rapper auf 16 Bars in den 90ern.
1: Liefert das pflanzliche Omega-3-Fettsäuren und Ballaststoffe. Haferflocken liefern Beta-Glucane, die sich positiv auf deinen Blutzuckerspiegel auswirken können. Heidelbeeren liefern Polyphenole, die antientzündlich wirken können. Ein Saatenmix liefert gesunde Fette und Pflanzenpunkte, die dein Mikrobiom unterstützen können. Ich tapp das Ganze auch noch mit Nussmus, einfach weil es eine super gesunde Fettquelle ist und mich auch noch lange satt hält.
0: Also das hat sie nicht zum ersten Mal.

Tag zu starten, bringt alles mit, was der Körper braucht und hält eben lange fit. Würdet ihr es probieren? Sagt gerne mal Bescheid, 030 26 1 345. Schreibt uns eine WhatsApp. Und wenn ihr noch weitere Fragen auch habt an Dr. Luisa Werner, auch dann einfach mal eine WhatsApp schreiben. Aber ansonsten, ich finde, wenn man das erstmal jetzt zu Hause hat, dann hält es da auch lange. Und der Mensch ist ja auch ein Gewohnheitstier. Ne? Danke jedenfalls an Frau Dr. Luisa Werner.

Lukas und Felix haben wir jetzt hier bei Energy, die ihr besser kennt als Fastboy. Zwei Brüder aus Franken, die ganz süß, natürlich mittlerweile lang schon in Berlin leben. Aber immer wenn sie auf Festivalsaison gehen, kommen sie nochmal zurück zu ihrem Papa, spielen im Keller das Set vor für den Festivalsommer. Und wenn er das Approvement gibt, dann wissen sie, okay, wir haben jetzt unser Set. Beautiful Life, Fastboy, immer die besten neuen Hits.

0: Immer die besten neuen Hits hört ihr hier bei Energy. Gleich mit meiner lieben Kollegin Charlie, die noch nie in der Geschichte von Fakt oder Fake jemals gewinnen konnte. Aber wenn Cap Verde 0-0 gegen Spanien wie gestern schafft, könnte sie auch tatsächlich mal positiv für überraschen. Darauf freue ich mich sehr. Vorher jetzt aber immer noch Michael Schulte mit immer den besten neuen Hits. 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
1: Dienstagabend hier bei NRG. Sie steht schon in den Startlöchern, hat sich ihr Glitzerkleid angezogen, kommt jetzt die Showtreppe hinunter. Meine liebe Kollegin Schale.
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1: Sie trägt ein diamantenbesetztes Armband, eine Krone, ein Glitzerkleid von Swarovski. Alles stimmt, sich jetzt ready zu machen für diese tolle Rubrik. Charlie, auch heute habe ich eine Aussage für dich dabei. Du sagst, ist das Ganze wahr oder ist es Kokolores? Yes. Der höchste Fahnenmast bei uns in Deutschland, der steht natürlich in Berlin. Fakt oder Fake?
3: Also in Berlin steht so einiges rum, aber so, also ich glaube so von der Höhe her verorte ich Süddeutschland, Frankfurt, München, die haben höhere.
1: Aber jetzt überleg mal, was in Berlin alles steht, ne? Welches höchste Gebäude zum Beispiel? Ist das ein Funkturm oder ist das, ne?
3: Ja, das ist schon, also würde schon Sinn ergeben, aber irgendwie habe ich das Gefühl, dass dann irgendein nischiger Mast höher ist.
1: Okay. Also du sagst Fake. Der höchste Fahnenmast bei uns in Deutschland steht in Berlin. Und Charlie, du hast natürlich wieder triumphiert. Denn der Reichstag ist 28,5 Meter hoch. Da hängt ja auch eine Fahne, wie wir wissen. Es gibt aber jetzt einen ganz neuen Mast mit unserer Flagge dran. Der steht im kleinen Ort in Baden-Württemberg.
3: Siehst du, Süddeutschland.
1: Und der ist 29 Meter hoch, also einen halben Meter höher, ist ein alter Maibaum. Da gibt es ja auch ganz viel mit Traditionen in Süddeutschland, mit Maibäumen und Aufstellen. Insofern, Charlie, hast du wieder mal triumphiert, wie wir jungen Kids sagen. Und freue ich mich für dich. Kommt ja auch nicht so oft vor, ne?

0: Immer die besten neuen Hits hört ihr hier bei Energy. Gleich mit dem ganz neuen Song von Bebe Rexha. Hören wir gleich zum allerersten Mal hier bei mir in der Sendung. Außerdem Zomber und Miley Cyrus macht den Anfang.
1: In Madrid ging gerade die Pressetour für den neuen Spider-Man-Film los.
2: Angeblich, aufgepasst, kommen sie auch nächste Woche Montag nach Deutschland, in die Hauptstadt, nach Berlin. Und du kannst ja sicher sein, wer da campen wird.
1: Da seine Warnung an Zendaya ausgesprochen, weil ein kleiner Junge namens Anna Gutenmorgen wird Tom Holland bespringen. Ja. Und würden sagen, I'm your true love.
2: Ja. Take me,
1: Thomas.
2: Ich bin so Spider-Man-Film-Fan, kann ich mal reden.
1: Ich bin so Spider-Man-Film.

Tolle Bibi Rexha haben wir jetzt hier bei Energy. Ich bin Julian, freue mich sehr, dass ihr mit dabei seid. Und zwar zum allerersten Mal hier bei mir in der Sendung mit ihrem neuen Song One Day. Ist ein Vorbote ihres Albums Dirty Blonde, das im Juni 2026 erscheinen wird. Thematisch, ich sag mal, ist es eine Ode an den Liebeskummer, der mit viel Selbstbewusstsein bewältigt werden sollte. So formuliere ich es mal. Toller Song. One Day, immer die besten.

um 22 Uhr an diesem Dienstag, an dem wir so allmählich reinkommen in den WM-Hype. Ne? Sonntag noch 7-1 gewonnen. Gestern mit Favorit Spanien gegen Kap Verde 0-0. Es wird so langsam, sodass man auch viel mehr Leute mit Trikots sieht. Und wie man die Trikots auch im Alltag perfekt kombinieren kann, das erzählt mir gleich Mode-Influencerin Antonia Valentina. Vorher aber noch Alex Warren mit immer den besten neuen Hits.

0: Seit dem furiosen 7:1, das ja nicht mehr so als selbstverständlich genommen werden darf, seitdem die Spanier gestern 0:0 gespielt haben, bin ich drin in der WM-Euphorie, will das auch zeigen auf Arbeit. Heute zum Beispiel trage ich so ein Langarm-Anniversary-Trikot der Deutschen mit 5 Beckenbauer hinten drauf und wusste jetzt aber nicht so ganz genau, mit was ich das kombinieren sollte. Ich dachte, ich ziehe es einfach mal an, als werden sich schon alle freuen. Pustekuchen. Man kann es nämlich richtig toll kombinieren, sagt uns Mode-Influencerin Antonia Valentina. Valentina, wie würde man das denn in der Fashion-Welt, ne, wenn ich ein Fashionista wäre, wie würde man denn so ein Trikot richtig kombinieren?
1: Ein Trikot lässt sich entweder sexy und eher feminin mit kurzem Rock oder Shorts drunter, sodass das Trikot fast wie ein Kleid wirkt, oder oversized und lässig mit einem weiten, wallenden Rock oder einer Baggy-Jeans, aber auch ein Blazer darüber oder ein langes Hemd darunter funktioniert super, und genau diese Vielfältigkeit macht das Trikot auch so besonders.
0: Ja, ich habe es mit Baggy kombiniert, habe ich ja wenigstens einen Zufallstreffer gelandet. Ansonsten hören wir jetzt auch noch Antonia Valentina gleich nochmal. Dann verrät sie uns nämlich, wie man perfekte Accessoires zum Trikot kombinieren kann. Ist ja jetzt so ein Ding, ne? Das wird uns die nächsten 6 Wochen begleiten, dass immer mehr Leute auf den Straßen die Trikots auch anziehen wollen, wenn so ein noch größerer WM-Hype entsteht. Und da wollen wir natürlich euch darauf vorbereiten. Deshalb gleich nochmal Antonia Valentina zum Thema Accessoires und Trikots. Und bis dahin bedanke ich mich schon mal für die Mode-Expertise.

Tamper City hören wir jetzt hier bei Energy. Ist eine wirklich gehypte Indie-Alternative-Band, kommt ursprünglich aus Israel. Sind mittlerweile ganz groß in den USA, da touren sie auch gerade. Und ich bin ganz fest davon überzeugt, dass diese Hype-Welle auch bald nach Deutschland schwappen wird. Self-Aware, immer die besten neuen Hits.

0: Immer die besten neuen Hits heute hier bei Energy an diesem Dienstag. Dienstagnacht gleich mit One Republic, außerdem Benson Boone und Bebe Rexha macht den Anfang. New Religion und immer die besten neuen Hits.
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0: So langsam fängt die WM richtig an, Spaß zu machen. Ne? Vor allem natürlich nach dem furiosen 7:1 unserer deutschen Jungs am Sonntag. Und jetzt fängt das an den Straßen auch schon so an aufzufallen, dass immer mehr Leute dann auch ihre Trikots zeigen und vor allen Dingen tragen. Bei den Frauen ist es so, dass es nicht ganz so einfach ist, das auch zu kombinieren. Das zumindest sagt Antonia Valentina. Sie ist Mode-Influencerin auf Instagram. Und deshalb haben wir sie gefragt, liebe Antonia Valentina, toller Name, finde ich. Was rätst du denn Frauen in Kombination mit Fußballtrikots, vor allen Dingen in Sachen Accessoires?
1: Ich finde diesen Kontrast zwischen diesem klassischen jungshaften Trikotlook und sehr verspielten femininen Accessoires immer noch total spannend. Schleifen, Polkadots oder zierlicher Schmuck. Aber wer es androgyn mag, der wird auch genial im Trikot aussehen, in Oversized-Sachen, vielleicht mit gegelten Haaren. Ich denke da an Kick It Like Beckham, finde ich auch absolut iconic.
0: Ja, Keira Knightley hat das damals so getragen. Eine sehr junge Keira Knightley im Manchester United-Trikot. Daran erinnere ich mich auch gerne zurück. Es sah toll aus. Antonia Valentina, die wir jetzt gehört haben mehrfach, wie man das Trikot perfekt auch in den Alltag in den nächsten 6 Wochen kombinieren kann. Also ich fasse nochmal zusammen. Man kann das natürlich im Rock, einen kurzen Rock tragen und dann oder auch Oversize mit Baggy und wie sie uns jetzt gerade verraten hat mit den Accessoires, auch gerne mal zurückgegelte Haare. Das war doch sehr gewinnbringend und ansonsten hoffe ich, dass wir jetzt in den nächsten 6 Wochen noch ganz viele Deutschland-Trikots und in Kombination mit tollen Fashion-Pieces sehen. Denn das würde ja bedeuten, dass unsere Deutschen weit kommen. Es ist immer so zu beobachten, wenn dann Deutschland rausfällt, dann trägt auch keiner mehr ein Trikot. Ist ja auch nur allzu selbstverständlich. Antonia Valentina, ein Name wie ein Gedicht. Ich bedanke mich bei dir für deinen Beitrag und hoffe, dass wir uns in Zukunft noch hören werden.

0: Immer die besten neuen Hits hier bei Energy an diesem Dienstag. Dienstagnacht haben wir es. Ich freue mich sehr, dass ihr mit dabei seid. Gleich mit Glockenbach für euch. Außerdem Olivia Rodrigo und Kamerad macht den Anfang. Be Mine, alles gleich hier bei Energy.
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3: Wenn da draußen jemand ist, und jetzt seid ehrlich, wenn ihr jemanden kennt oder wenn ihr es selber seid, der 0:0 Spanien Kap Verde getippt hat, 0:3 026 12345. 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

Es ist Dienstagnacht, ich bin Julian hier bei Energy, freue mich sehr, dass ihr mit dabei seid, hoffe es geht euch gut. Jetzt Glockenbach ist ein Künstlerkollektiv aus München, niemand weiß so ganz genau, was sich dahinter verbirgt, weil sie das auch geheim halten wollen. Es gibt nicht viel auf Instagram zu sehen, nicht viel Pressemitteilungen zu sagen, die Kunst soll für sich selbst sprechen. Jetzt haben sie Sam Harper für die Vocals arrangiert. Lost heißt der Song, hören wir jetzt im

um 23 Uhr an diesem Dienstag ist es spät geworden. Lasst uns jetzt die letzte Stunde des Tages noch ganz entspannt gemacht zum Ausklingen gleich mit Olivia Dean für euch. Den Anfang macht Harrison, All the Things She Said. Alter Tattoo-Klassiker neu aufgewärmt mit immer den besten neuen Hits.

0: So, und jetzt wird richtig gedatet.
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0: 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Und da hat es so richtig gefunkt.
2: Er hatte dann so erzählt, dass er mit Freunden auf Perucaville fährt. 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Und war natürlich am Anfang ein bisschen nervös, ne? Also das ist ja so der größte Härtetest, den man machen kann am Anfang. Aber hat alles super funktioniert. Es gab nur ein bisschen Ärger, weil mein Zelt zu klein war. Ich habe gesagt, es wäre groß, aber da hatten wir vielleicht verschiedene Vorstellungen vor.
0: Ja, aber dann kann es ja auch kuschelig drin werden. Und weil wir von Energy Romantiker sind, weil wir an Beziehungstraditionen glauben und die fördern wollen, geht's für die beiden dieses Jahr wieder zusammen aufs Perucaville.
2: Vielen Dank.
0: Sehr, sehr gerne. Und auf welches Festival wollt ihr denn eigentlich? Ihr könnt ja auch eine Situationship kennenlernen, ne? Oder ihr geht mit eurer Partnerin und mit eurem Partner dorthin oder auch alleine oder mit wem auch.
2: Das Zelt zu klein war. Ich habe gesagt, es wäre groß, aber da hatten wir vielleicht verschiedene Vorstellungen vor.
0: Ja, aber dann kann es ja auch kuschelig drin werden. Und weil wir von Energy Romantiker sind, weil wir an Beziehungstraditionen glauben und die fördern wollen, geht's für die beiden dieses Jahr wieder zusammen aufs Perucaville.
2: Vielen Dank.
0: Sehr, sehr gerne. Und auf welches Festival wollt ihr denn eigentlich? Ihr könnt ja auch eine Situationship kennenlernen.

Bebe Rexha ist gerade so wahnsinnig gefragt. Hat er gerade einen neuen Song rausgebracht mit One Day, so der Vorbote ihres neuen Albums, das im Juni erscheinen wird. Und auch David Guetta hat zum wiederholten Male gesagt, wollen wir nicht nochmal zum musikalischen Tanz. Sad Girls heißt der Song, haben wir jetzt immer die besten neuen Hits.

0: immer die besten neuen Hits. Heute hier bei Energy gleich mit Topics für euch. Außerdem Nico Santos und Mal Smith macht den Anfang.
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Also spät geworden hier bei Energy an diesem Dienstag. Ich bin Julian, freue mich sehr, dass er noch mit dabei ist zu dieser späten Stunde. Jetzt mit Topic. Deutscher EDM-Künstler, wahnsinnig erfolgreich. Auch im Ausland spielt die größten Festivalbühnen wirklich überall und ist dabei so wahnsinnig selbstironisch, weil er mal im Interview bei uns meinte, ey, ich bin so derartig froh, in diesem Jahrzehnt geboren zu sein oder in diesem Jahrhundert vielmehr, weil es mir durch die Software Techniken ermöglicht halt Musiker zu sein. Also ich habe überhaupt kein Taktgefühl, ich kann eigentlich kein Instrument so wirklich virtuos spielen, aber ich weiß halt, wie man so eine Software, wie man Logic bedient und ich weiß halt auch, wann es gut klingt, wann es geil klingt. Ich bin halt gut im Produzieren. Hätte Mozart mit denselben Skills damals nicht weit gebracht, ne? So, aber Topic jetzt in diesem Jahrhundert eben schon. So, Becky G hat er sich jetzt für die Vocals geholt, US-Amerikanerin. Sorry Papi heißt der Song, hören wir jetzt immer die besten neuen Hits.

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0: immer die besten neuen Hits hier bei Energy. Gleich mit Khalid für euch. Außerdem Teddy Swims und Kamerad macht den Anfang.
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Es ist spät geworden hier bei Energy an diesem Dienstag, so spät, dass ich raus bin für heute. Ich habe Feierabend. Schön, dass ihr mit dabei wart. Ihr hört mich, wenn ihr wollt, morgen wieder ab 20 Uhr bin ich für euch da. Bis dahin, lasst die Energy durchlaufen, macht damit nichts falsch. Ich verabschiede mich jetzt mit Alok, gemeinsam mit Khalid für die Vocals. Dive into me und sage ciao, ich bin raus.

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2: Und dann sind jetzt bei der Fußball-WM ganz wilde Sachen passiert. Erstmal hat Spanien gegen die Fußball, ich sage mal, Mini-Nation Kap Verde 0:0 gespielt. Ein Spieler bei Spanien hat dabei sogar einen neuen Rekord aufgestellt. Der hat 30 Minuten lang nicht einmal den Ball berührt. Wahnsinn.
3: Ja. 30 Minuten lang aus Spanien hat den Ball nicht berührt.
4: Der arbeitet weniger als ich, das muss man sich mal vorstellen.
3: Und ist fast nicht
4: wenn
3: möglich.
4: Wenn da draußen jemand ist, und jetzt seid ehrlich, wenn ihr jemanden kennt oder wenn ihr es selber seid, der 0:0 Spanien Kap Verde getippt hat, 0:30:26:12345. 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